0: Musik von Johann Christian Bach und damit dem jüngsten der Söhne von Johann Sebastian Bach. Der dritte Satz Presto aus dessen Sinfonie D-Dur Opus 18.4, das Entree dieser Stunde. Anthony Halstead am Pult der Hanover Band.
1: Eric Lesage, dass die Affinität des französischen Pianisten zum Klavierwerk Robert Schumanns nicht nur Schwärmerei ist, sondern von großer, fast exzessiver Zugewandtheit zeugt, belegt die Tatsache, dass Lesage das komplette Klaviersolowerk des Komponisten für das Label Alpha einspielte. Hier ist Lesage mit der Nummer 14, Reconnaissance aus Carnaval Opus 9.

0: Reconnaissance aus Carnaval Opus 9 von Robert Schumann, diese Nummer gegeben von Eric Lesage.
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2: Von Robert Schumann damit zu Franz Schubert. Hören Sie das Ensemble am Akkord mit Jünglingswonne für vier Männerstimmen ohne Begleitung, Opus 17, Deutschverzeichnis 983. So.

0: František Xaver Pokorny, der dritte Satz Finale Presto Assai aus dem Konzert für Zweihörner und Orchester. Jacek Mitschuk und Daniel Kardelewitz wurden begleitet vom Buffalo Philharmonic Orchestra, am Pult Joanne Faletta. Pokorny, der Meister aus Böhmen, schrieb neben anderem eine bedeutende Anzahl von Sinfonien, über 145.
1: Gewandhausradio, Stichwort Sinfonien, anliegt der erste Satz Allegro aus der ersten Sinfonie D-Dur Opus 25 von Sergei Prokofjew. Sie trägt den Beinamen Klassische und zählt zumindest beim weltweiten Publikum zu den am meisten geschätzten Werken des Russen. Andrew Litton leitet das Bergen Philharmonic Orchestra.

0: Sergei Prokofjews erste, die sogenannte klassische Sinfonie in D-Dur, Opus 25, der erste Satz Allegro. Andrew Litton dirigierte das Bergen Philharmonic Orchestra.
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2: Und mit einer Giaconda von Andrea Falconieri begeben wir uns in die italienische Hochrenaissance. Der Lautenist, Sänger und Komponist wurde zunächst am Hofe des Herzogs von Parma ausgebildet und wirkte später an verschiedenen italienischen Adelshöfen, etwa in Rom, Modena und Parma. Während der Pest verstarb Falconieri 1656 in seiner Geburtsstadt Neapel. Giaconda, das Ensemble Hesperion 21, musiziert unter der Leitung von Jordi Savall.

Charles Aveson, das Concerto Nummer 11 G-Dur, der erste Satz con affetto. Eine Aufnahme mit dem Ensemble Café Zimmermann. Aveson, der englische Barockmeister, stand Zeit seines Lebens im Schatten seiner hochproduktiven und erfolgreichen Kollegen Purcell und Boyce, Blow oder Eccles.

0: Gioachino Rossini. Neben seinen Opern fanden und finden insbesondere dessen Bläserquartette den Weg auf die Bühnen. Aus dem Quartett Nummer 3 F-Dur brachten wir den dritten Satz Allegretto, das Consortium Classicum spielte.
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2: Zu Wolfgang Amadeus Mozart. Dessen Violinkonzerte liegen fraglos in einer ganzen Reihe hochkarätiger Einspielungen vor. Besonders dem kammermusikalischen, dem dialogischen und nuancenbetonenden Musizieren ist die folgende Aufnahme des 5. Konzertes in A-Dur, Köchelverzeichnis 219, mit Solistin Wilde Frang und dem Ensemble Arcangelo unter der Leitung von Jonathan Cohn verpflichtet. Hier der dritte Satz Rondo, Tempo di Menuetto.

Wolfgang Amadeus Mozart, das Violinkonzert Nummer 5 A-Dur, Köchelverzeichnis 219, der dritte Satz, Rondo Tempo di Menuetto. Wilde Frank wurde begleitet vom Ensemble Arcangelo, Dirigent Jonathan Cohn.

0: von den bretonischen Landschaften geprägt, die Klaviermusik von Didier Squibon. Unter der Überschrift Molaine fasste er drei Suiten zusammen, die im besten Sinne klangmalerisch die ganz eigene Atmosphäre der Region ventiliert.
1: Gewandhausradio, zu einem der frühen, dennoch erfolgreichsten Werke von Jean Sibelius, zählt die Karelia Suite Opus 11. Unter diesem Namen veröffentlichte der Finne drei völlig unabhängige Werke, die er für einen studentischen, patriotischen Festumzug in Karelien komponiert hat, einem Landstrich, dem Sibelius sehr verbunden war. Aus der Karelia Suite jetzt, Alla Marcia, Osmo Fenske dirigiert das Lahti Symphony Orchestra.

0: Alamacha aus der Karelia Suite Opus 11 von Jean Sibelius, dieser Satz, gegeben vom Lahti Symphony Orchestra unter Osmo Wänske.
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2: Auf der Agenda im Folgenden Oper ohne Worte. Aus Don Pasquale von Gaetano Donizetti die Arie Quel guardo il cavaliere, in der Bearbeitung für Trompete und Orchester. An der Seite der Britten Sinfonia unter Rumon Gamba, Solistin Matilda Lloyd.

0: Quel guardo il cavaliere, die Aria aus Donizettis Oper Don Pasquale, hier in der Fassung für Trompete und Orchester. Matilda Lloyd wurde begleitet von der Britten Sinfonia, es dirigierte Roman Gamba.
1: Sie empfangen Gewandhausradio und wir kommen zu Johann Sebastian Bach. Dessen Tastenkonzerten, ob gespielt auf Cembalo oder modernem Konzertflügel, widmeten sich im Aufnahmestudio einer Reihe der bedeutendsten Pianistinnen und Pianisten. Darunter auch Angela Hewitt, die an der Seite des Australian Chamber Orchestra gleich sämtliche Konzerte eingespielt hat. Aus dem Konzert Nummer 2 E-Dur, Werkeverzeichnis 1053, der erste Satz. Angela Hewitt, begleitet vom Australian Chamber Orchestra unter Richard Tognetti.

Angela Hewitt, die Solistin im ersten Satz aus dem Konzert Nummer 2 E-Dur, Werkeverzeichnis 1053 von Johann Sebastian Bach. Richard Tognetti leitete das Australian Chamber Orchestra.

Clear O'Cloudy, ein Lautenlied von John Dowland, hier in der Instrumentalversion gelesen von der Lautenkompanie Berlin. Nach diesem tänzerisch heiteren Auftakt zu einem Protagonisten der Barockepoche, Georg Friedrich Händel. In Halle geboren, waren dessen prägendste, dessen wichtigste Lebensstationen Italien und England. Was auch heute noch durchaus nachzuvollziehen ist. Denn kulturelle Verdichtung erzieht, unterhält und inspiriert. John Eliot Gardiner und die English Baroque Soloists mit Händels Concerto Grosso D-Moll, Opus 3, Nummer 5.

0: Georg Friedrich Händel, das Concerto Grosso D-Moll Opus 3 Nummer 5. John Elliott Gardiner leitete die English Baroque Soloists.
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0: Mit dem Werk von Richard Strauss verbindet Geigerin Arabella Steinbacher seit jeher eine besondere Affinität. Und nicht allein zu dessen Violinkonzert, sondern insbesondere auch zu dessen Liedern und seiner Kammermusik. Nachzuspüren gilt es dieser Leidenschaft entlang Steinbachers Album Aber der Richtige. Darauf zu finden auch das folgende Scherzino Opus 3 Nummer 4, bearbeitet für Violine und Orchester. An der Seite der Solistin das WDR-Sinfonieorchester unter Lawrence Foster.

Das Scherzino Opus 3 Nummer 4 von Richard Strauss in der Version für Violine und Orchester. Arabella Steinbacher begleitet vom WDR Sinfonieorchester, Lawrence Foster dirigierte. Gewandhausradio, tauchen wir ein in den Liederkosmos des böhmisch-amerikanischen Komponisten Bohuslav Martinů. Zu Bekanntheit geführt hat Mezzosopranistin Magdalena Kozina einige dieser selten aufgeführten Vokalpreziosen auf ihrem Album Tschechsongs. Aus dem Zyklus Liedchen auf einer Seite, die Nummer 1, Tau, und die Nummer 7, Rosemarie. Magdalena Kozina wird begleitet von der Tschechischen Philharmonie unter Simon Rattle.

0: zwei Lieder aus dem Zyklus Liedchen auf einer Seite von Bohuslav Martinů. Magdalena Kožina sang Tau und Rosemarie. Sam Rattle dirigierte die Tschechische Philharmonie.
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0: In den Kanon der vollendetsten, der beispielhaften Klavierkonzerte der Musikgeschichte gehört fraglos Beethovens drittes Konzert in C-Moll Opus 37. Umso eindrücklicher, wenn überdies die entsprechenden Exegesen für sich einnehmen. Empfehlenswert etwa die Lesart von Anna Gurari an der Seite der Staatskapelle Dresden unter Colin Davis. Der Kopfsatz überschrieben: Allegro con Brio.

0: Ludwig van Beethoven, der erste Satz Allegro con Brio aus dem Klavierkonzert Nummer 3 C-Moll Opus 37. Solistin Anna Gorari, Colin Davis leitete die Staatskapelle Dresden.
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Sergei Prokofjew, die Ballettmusik Opus 64 nach Shakespeares Romeo und Julia. Die Nummer 24 überschrieben, Tanz der fünf Capulets. Pianist Josef Moog und Saxophonist Andreas Mader, die Interpreten dieser aparten Bearbeitung. Gewandhausradio, Leichtigkeit, Virtuosität und eine deutliche Affinität zur dynamisch forcierten Volte, Hauptcharakteristika von Franz Schuberts dritter Sinfonie in D-Dur, Deutschverzeichnis 200. Die Royal Flemish Philharmonic musiziert unter der Leitung von Philipp Herfwege.

Ein Jugendwerk von Franz Schubert, seine dritte Sinfonie D-Dur, Deutschverzeichnis 200. Philipp Herchwege am Pult der Royal Flemish Philharmonic. Gewandt aus Radio, die Stunde klingt aus mit der Sizilienne Opus 78 für Violoncello und Klavier von Gabriel Fauré. Es spielen Anastasia Kubekina und Vincent Boccadoro.

Die Tambourin 1 und 2 aus dem Prolog zur Oper Dardanus von Jean-Philippe Rameau. Gaëtan Jarry leitete das Ensemble Marguerite Louise. Und nach diesem hochenergetisch-tänzerischen Entree aus dem französischen Barock damit in die dänische Romantik. Aus Johann Peter Emilius Hartmanns erster Sinfonie in G-Moll Opus 17, der dritte Satz überschrieben Menuetto. Thomas Dausgaard am Pult des Danish National Symphony Orchestra.

Selten zu vernehmen in den Konzerthäusern und auf Tonträgern die Musik des dänischen Komponisten Johann Peter Emilius Hartmann. Aus dessen erster Sinfonie G-Moll Opus 17, der dritte Satz Menuetto in der Lesart des Danish National Symphony Orchestra, Thomas Dausgaard dirigierte.

Der Sohn Wolfgang Amadeus Mozarts, Franz Xaver, zeichnet verantwortlich für die Violinsonate B-Dur Opus 7. Den dritten Satz presto daraus spielten Clarissa Bevilacqua, Violine, und Martina Consoni, Klavier. Die Violine ebenfalls ins Zentrum stellte Peter Tschaikowski mit dem Walz-Scherzo für Violine und Orchester C-Dur Opus 34. James Ennis wird begleitet vom Sydney Symphony Orchestra unter Wladimir Ashkenazy.

Gewandhausradio, James Ennis, der Solist in diesem Walzscherzo für Violine und Orchester C-Dur Opus 34 von Peter Tschaikowski. Wladimir Ashkenazy leitete das Sydney Symphony Orchestra. Was uns führt zu einem Werk des Briten Ralph Vaughan Williams. Der schrieb auch eine Reihe von Bühnenmusiken, wie etwa die Musik zu Richard II. Nach dem Stück von William Shakespeare. Hier eine Nummer für den dritten Akt, Szene 3, Flourish and Entrance of Richard. Martin Yates dirigiert das Royal Scottish National Orchestra.

0: Jules Massenet, die Affinität zur Vokalkunst, ein mächtiger Faktor seiner künstlerischen DNA. So schrieb der Franzose neben Opern auch zahlreiche Lieder mit Orchester. Avril est amoureux. Ariton Thomas Dollier begleitet vom Orchestre de l'Opéra Normandie-Rouen.
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0: Und wir kommen zu einem weiteren französischen Opernkomponisten, Louis-Ferdinand Hérold. Als sich um 1820 für ihn die Türen für eine entsprechende Karriere erstmals öffneten, war ihm irritierenderweise daran gelegen, frühere Werke in Vergessenheit geraten zu lassen, beispielsweise seine Klavierkonzerte. Umso erfreulicher, dass einige Interpreten von heute sich zu diesen Werken entschieden bekennen. Jean-Frédéric Neuburger und die Sinfonia Varsovia unter Hervé Niquet mit dem Konzert Nummer 4 e-Moll.

Jean-Frédéric Neuburger, der Solist im Klavierkonzert Nummer 4 e-Moll von Louis Ferdinand Hérold. Hervé Niquet am Pult der Sinfonia Varsovia. Die heimische Folklore für den Norweger Edvard Grieg war sie stete Inspirationsquelle. Und es gelang ihm auf eindrückliche Weise, die einschlägigen Melodien zu integrieren, beispielsweise in seine sinfonischen Werke. Idealtypische Beispiele, die 4 sinfonischen Tänze Opus 64. Nemiravi und das Göteborg-Sinfonieorchester mit dem 3. Tanz daraus, überschrieben Allegro Giocoso.

Kein geringerer als der Kollege Johan Svendsen hatte sie 1899 in Kopenhagen uraufgeführt, die Sinfonischen Tänze Opus 64 von Edvard Grieg. Neeme Järvi dirigierte das Göteborg-Sinfonieorchester. Sie empfangen Gewandhausradio und die folgende Sonata D-Dur aus dem englischen Barock stammt von einem bis heute unbekannten Meister. The Parley of Instruments musiziert unter Roy Goodman.

0: Die historisch informierte Spielweise in vorzüglicher Manier präsentiert vom englischen Ensemble The Parley of Instruments unter Roy Goodman. Wir hörten die Sonata D-Dur eines unbekannten englischen Komponisten und damit in die finale Runde dieser Stunde.
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Tambourin, Vikingur Olafsson mit einer Tastenpreziose von Jean-Philippe Rameau. Aus dem Französischen damit in den englischen Barock. Aus der Sammlung English Dancing Master von 1651 die folgende Nummer, Parsons Farewell. Hören Sie Dorothee Oberlinger, Blockflöte und das Ensemble 1700.

Parsons' Farewell, Dorothea Oberlinger und das von ihr ins Leben gerufene Ensemble 1700 bei Gewandhausradio. Eine Referenz an den französischen Barock mit den klanglichen Mitteln des frühen 20. Jahrhunderts hat Maurice Ravel mit Le Tombeau de Couperin geschaffen. Das Boston Symphony Orchestra unter Seiji Ozawa mit dem Rigaudon aus der Orchesterfassung des Werkes.

0: Der Rigaudon aus Maurice Ravels Le Tombeau de Couperin. Seiji Ozawa leitete das Boston Symphony Orchestra.
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0: Anton Bruckners Schaffen wird nicht eben mit Werken der Kammermusik assoziiert. Gleichwohl vollendete er 1862 ein Streichquartett in C-Moll. Durchaus mit Distanz bezeichnete er es als, Zitat, Schularbeit. Denn der Österreicher bezog sich auf sein damaliges Studium von klassischen Formmodellen. Das Reinhold-Quartett mit dem dritten Satz, Scherzo Presto.

Eine wahrhaftige Preziose, das Streichquartett C-Moll von Anton Bruckner. Das Reinhold-Quartett, eine Formation im Übrigen aus Musikern des Gewandhausorchesters, spielte den dritten Satz Scherzo Presto.

0: Franz Schubert, ein Klavierkonzert hat der Komponist nicht hinterlassen. Was Sie hörten? Das Rondo Concertante, Deutschverzeichnis 487, bearbeitet von Sebastian Knauer für Klavier und Streichorchester. Knauer wurde begleitet vom Ensemble Resonanz.
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0: Nach seinem Tod 1836 geriet Komponist und Kapellmeister Friedrich Witt umgehend in Vergessenheit. Seine Werke entsprachen nicht mehr dem Zeitgeschmack. Bedauerlich, denn immerhin hinterließ er ein vielfältiges Tableau, darunter 23 Sinfonien. Die Kölner Akademie unter Michael Alexander Willens mit dem Finalsatz Allegretto aus Witts Sinfonia A-Dur.

seit Jahrzehnten auf der Spur von selten aufgeführtem und vergessenem Repertoire, das Ensemble Kölner Akademie um Dirigent Michael Alexander Willens. Hier mit dem vierten Satz Allegretto aus Friedrich Witts' Sinfonia A-Dur.

Der Gang zum Liebchen, Opus 48.1, ein Lied von Johannes Brahms. Ein Lied ohne Worte, Opus 85 Nummer 6 von Felix Mendelssohn Bartholdy im Folgenden. Die Bearbeitung für Oboe und Streichorchester besorgte Andreas Tagmann. Ramon Ortega Quero wird begleitet vom Südwestdeutschen Kammerorchester Pforzheim, Dirigent Douglas Bostock.

Felix Mendelssohn Bartholdy komponierte dieses Lied ohne Worte, Opus 85, Nummer 6. Ramon Ortega Quero und das Südwestdeutsche Kammerorchester Pforzheim unter Douglas Bostock mit einer Bearbeitung für Oboe und Streichorchester von Andreas Tagmann. Gewandhausradio, der in Meißen geborene Romantiker Robert Volkmann, erhielt seine umfangreiche Musikausbildung zunächst in seiner Geburtsstadt, später in Freiberg, Leipzig und in Prag. In Budapest schließlich fungierte er als Privatlehrer und Journalist, schließlich als Chorleiter und Organist. Erste Erfolge als Komponist folgten, bevor er 1854 nach Wien weiterzog, um wegen Erfolglosigkeit und finanzieller Probleme nach Budapest zurückzukehren, wo er bis zu seinem Tode blieb. Stilistisch ist Volkmanns Werk zwischen Schumann und Brahms zu verorten, was beispielsweise sein Cellokonzert A-Moll Opus 33 idealtypisch spiegelt. Hören wir den Solisten Peter Bruns an der Seite des Mendelssohn-Kammerorchesters Leipzig unter Jürgen Bruns.

0: Robert Volkmann, Konzert für Violoncello und Orchester a-Moll, Opus 33. Peter Bruns wurde begleitet vom Mendelssohn Kammerorchester Leipzig. Die Leitung hatte Jürgen Bruns.
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0: Auf der Agenda Musik des italienischen Barockmeisters Giuseppe Antonio Brescianello. Adrian Chandler und das Ensemble La Serenissima mit der Sinfonia für Streicher und Basso Continuo Nummer 4 in B-Dur.

Die Sinfonia für Streicher und Basso Continuo Nummer 4 B-Dur von Giuseppe Antonio Brescianello, gegeben vom Ensemble La Serenissima unter Adrian Chandler. Gewandhausradio zu Dmitri Schostakowitsch. Noch ganz eingenommen von einem Besuch des Bach-Wettbewerbs in Leipzig im Jahr 1950, bei dem er als Jurymitglied fungierte, komponierte der Russe seine 24 Präludien und Fugen Opus 87. Gewidmet waren sie der Gewinnerin des Ausscheides, Tatjana Nikolajewa. Keith Jarrett mit dem Präludium Nummer 11 in B-Dur.

Absolute Referenz, die Einspielung Keith Jarretts, der 24 Präludien und Fugen Opus 87 von Dmitri Schostakowitsch. Der US-Amerikaner hatte sie 1991 in der legendären Salle de Musique im schweizerischen La Chaux-de-Fonds aufgenommen.

Aus der Oper Enrico Leone von Agostino Steffani diese RG, gegeben von den Sonatori della Giosamacca. Wir bleiben in Italien mit Musik von Luigi Boccherini. Das Ensemble Neues Berliner Kammerorchester unter Michael Erxleben mit dem vierten Satzfinale aus der Sinfonie Nummer 13 C-Dur Opus 37 Nummer 1.

Gewandhaus Radio, Sie hörten das Finale aus der Sinfonie Nummer 13 C-Dur, Opus 37 Nummer 1 von Luigi Boccherini. Michael Erxleben am Pult des Ensembles Neues Berliner Kammerorchester. Johann Sebastian Bach, seine Konzerte für Tasteninstrumente zählen zu den am meisten eingespielten Werke der Gattung. Gleich ob die Wahl der Solisten auf ein Cembalo oder einen modernen Konzertflügel fiel. Hier ist Beatrice Rana mit dem dritten Satz Allegro aus dem Konzert Nummer 2 E-Dur Werkeverzeichnis 1053. Rana wird begleitet von der Amsterdam Sinfonietta.

Beatrice Rana und die Amsterdam-Sinfonietta mit dem dritten Satz Allegro aus dem Konzert Nummer 2 E-Dur, Werkverzeichnis 1053 von Johann Sebastian Bach. Dessen berühmtester und zu Lebzeiten höchst erfolgreicher Sohn Karl Philipp Emanuel zeichnet für das folgende Duo für Klarinette und Fagott verantwortlich. Wir hören den zweiten Satz daraus Allegro. Dieter Klöcker, Klarinette und Karl Otto Hartmann, Fagott.

auch der kleinen Form zugetan, der zweite überlebende Sohn Johann Sebastian Bachs, Karl Philipp Emanuel. Dieter Klöcker und Karl Otto Hartmann mit dem Allegro aus dem Duo für Klarinette und Fagott. Gewandt aus Radio, Ottorino Respighi, zu Beginn des 20. Jahrhunderts ein Protagonist der italienischen Komponistenszene mit originärer Klangsprache, die allerdings geprägt war vom französischen Impressionismus ebenso wie vom Klassizismus. Insbesondere Respighis koloristisches Vermögen und sein Geschick, Renaissance- und Barockvorlagen mit neuem Klanggewand zu versehen, zeitigten einschlägige Erfolge. Das Ensemble Sinfonia 21 unter Richard Hickox mit Italiana aus der dritten Suite aus Alte Weisen und Tänze.

Anna Torge, die Solistin im dritten Satz Allegro aus dem Mandolinenkonzert B-Dur Rium Verzeichnis 548 von Antonio Vivaldi. Torge wurde begleitet vom Ensemble Il Cantino. Was uns führt zu Dmitri Schostakowitsch, aus dessen Suite für Jazzorchester Nummer 2, der Lyrische Walzer. Stephen Sloan leitet das Rundfunksinfonieorchester Berlin.

Der lyrische Walzer aus der zweiten Suite für Jazzorchester von Dmitri Schostakowitsch, gelesen vom Rundfunk-Sinfonieorchester Berlin unter Stephen Sloan. Mit Heinrich Josef Beermann damit zu einem Komponisten und Klarinettisten, der in der ersten Hälfte des 19. Jahrhunderts nach Anstellungen in Berlin, vor allem in München, zu Ehren kam und der zudem als Virtuose zahlreiche Konzertreisen durch ganz Europa unternahm. Von gegenseitiger Inspiration getragen waren Beermanns Freundschaften zu Karl Maria von Weber und Felix Mendelssohn. Aufliegt Beermanns Concertino in C-Moll, der dritte Satz Rondo Allegretto Vivo in der Lesart von Dieter Klöcker, begleitet vom Prager Kammerorchester.

Dieter Klöcker, Klarinette und das Prager Kammerorchester mit dem dritten Satz Rondo Allegretto Vivo aus dem Concertino C-Moll von Heinrich Josef Beermann. Auf der Agenda Klaviermusik von Domenico Cimarosa. Victor San Giorgio spielt den zweiten Satz Andantino Grazioso aus der Sonate A-Dur, Werkeverzeichnis 22.

Bedeutung erlangte er insbesondere mit seinen Opern. Darüber hinaus reüssierte er mit geistlichen Werken, Sinfonien und Klaviersonaten Domenico Cimarosa. Victor San Giorgio mit dem zweiten Satz Andantino Grazioso aus der Sonate A-Dur Cimarosas. Sie empfangen Gewandhausradio. Zu den stilprägenden Barockmeistern von den britischen Inseln zählt der mit 2 Jahren erblindete Komponist, Organist und Geiger John Stanley, ein Freund Händels und William Boyces. Das Ensemble The Parley of Instruments unter Roy Goodman mit dem Concerto Nummer 1 D-Dur des Engländers.

John Stanley, das Concerto Nummer 1 D-Dur in der Lesart des Ensembles The Parley of Instruments. Die Leitung lag in den Händen von Roy Goodman. Im Folgenden Musik von Andreas Romberg. Das Ardinghello Ensemble mit dem zweiten Satz Menuetto Allegro Moderato aus dem Quintett für Flöte, Violine, zwei Violen und Violoncello in E-Moll.

Johann Baptist Warnhall, der böhmische Komponist, ein eminent produktiver Kopf, der nicht weniger als rund 1300 Werke hinterließ, darunter 73 Sinfonien. Den Kopfsatz der Sinfonie C-Moll, Allegro Moderato, spielte die Toronto Camerata am Pult Kevin Mellon. Gewandhausradio, wir kommen zu Franz Schubert, der Wanderer an den Mond. Alexander Schmalz begleitet Tenor Benedikt Christiansson.

Aus Kleine Tonbilder Opus 19, diese Humoreske von Nils Wilhelm Garde. Eine Aufnahme mit Marie-Louise Bodendorf.

0: Finale Presto, der vierte Satz aus der Sinfonie Nummer 52 C-Moll, Hoboken 152 von Joseph Haydn. Giovanni Antonini dirigierte das Ensemble Il Giardino Armonico.
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0: Das deuxième Entrée aus dem Ballet des Plaisirs von Jean-Baptiste Lully. Kevin Mellon leitete das Aradia Baroque Ensemble.
1: Weiter mit dem Walzer Nummer 11 A-Moll von Frédéric Chopin, eine Aufnahme mit Sophie Pacini.

0: Sophie Pacini mit dem Walzer Nummer 11 in A-Moll von Frédéric Chopin.
1: Gewandhausradio, Elfin Market aus der Woodland Suite von George Dyson. Dieser vierte Satz, gegeben vom BBC Symphony Orchestra unter Richard Hickox.

0: George Dyson, der 1964 gestorbene englische Komponist, wandelt mit seiner Woodland Suite unverkennbar auf dem Pfaden spezifisch britischer Klangtraditionen. Elfin Market, den vierten Satz aus dieser Suite, spielte das BBC Symphony Orchestra. Der Dirigent war Richard Haycox.
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0: Im Walde, Opus 41, Nummer 1 für vierstimmigen Chor a cappella. Eine Hommage des Rias Kammerchor an Felix Mendelssohn Bartholdy.
1: Zu den deutschen Traditionsorchestern mit entsprechend singulärer Klangkultur zählen die Bamberger Symphoniker. Über Jahrzehnte besonders verbunden zeigte sich das Orchester dem schwedisch-amerikanischen Dirigenten Herbert Blomstedt gegenüber, dem es anlässlich seines 97. Geburtstages den Swedish Summer Psalm von Nathan Söderblom widmete.

0: Die Bamberger Symphoniker mit dem Swedish Summer Psalm von Nathan Söderblöm, bearbeitet für Orchester von Andreas Wetterlund.
1: Und wir bleiben bei den Bambergern für Franz Schuberts deutschen Tanz Nummer 1 C-Dur, Deutschverzeichnis 90. Am Pult Horst Stein.

0: Franz Schuberts Deutscher Tanz Nummer 1 in C-Dur, Deutschverzeichnis 90. Horst Stein hat die Bamberger Symphoniker dirigiert.
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2: Maximilian Hornung, im Folgenden der Solist im Cellokonzert Nummer 2 D-Dur Hoboken 73-2 von Joseph Haydn. Wir bringen den dritten Satz Allegro. Hornung wird begleitet von der Kammerakademie Potsdam, die Leitung hat Antonello Manacorda.

0: Gewandhausradio mit dem dritten Satz Allegro aus dem Cellokonzert Nummer 2 in D-Dur, Hoboken-Verzeichnis 73-2 von Josef Haydn. Solist war Maximilian Hornung. Begleitet wurde er von der Kammerakademie Potsdam unter Antonello Manacorda.
1: Comptime, so überschrieb der libanesisch-französische Komponist und Pianist Abdelrahman El-Bascha eines seiner Klavierstücke aus dem Zyklus Die Welt der Kinder.

Abdelrahman El-Bascha. Eher selten begegnet man ihm auf deutschen Bühnen. Ein eindrücklicher Pianist, dessen Einspielungen etwa sämtlicher Werke Chopins oder sämtlicher Beethoven-Sonaten für Furore sorgten. Auch als Komponist wusste der Libanese mehrfach zu reüssieren, beispielsweise mit dem Zyklus Die Welt der Kinder, daraus zuletzt Comtime.

0: Shanna Golden, an Irish Pastoral Sketch. Hubert Clifford schrieb dieses Stück, exemplarisch gelesen von der BBC Philharmonic unter Martin Brabance. Shanna Golden, übrigens ein kleiner Ort im irischen County Limerick.
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2: Und mit Musik von Heinrich Ignaz Franz von Bieber tauchen wir ein in die Welt des Barock. Das Ensemble L'Arpeggiata um Lautenistin Christina Pluha mit einer Aria des in Böhmen gebürtigen Meisters.

0: Das Lied ohne Worte, Fis-Moll, Opus 67, Nummer 2 von Felix Mendelssohn Bartholdy. Herausragend besetzt diese Aufnahme mit Andreas Ottensamer Klarinette und Yu Chawang Klavier.
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2: Wolfgang Amadeus Mozart, Konzert F-Dur, Köchelverzeichnis 242 für drei Klaviere und Orchester, der dritte Satz Rondo. Protagonisten der Einspielung, die Geschwister Katja und Mariella Beck, Simeon Bitschkow und die Berliner Philharmoniker.

Gewandhausradio. Wir hörten den dritten Satz Rondo aus dem Konzert in F-Dur, Köchelverzeichnis 242 für drei Klaviere und Orchester von Wolfgang Amadeus Mozart. Die Solistin Katja und Mariella Beck, am dritten Klavier saß Semyon Bitschkow. Und vom Klavier aus hat er auch die Berliner Philharmoniker dirigiert.

0: Antonín Dvořák, die Legende D-Dur Opus 59. Neeme Järvi leitete die Bamberger Symphoniker.
1: Was uns führt zu Johannes Brahms, dessen Variationen über ein Thema von Joseph Haydn. Das zugrunde liegende Thema, ein Satz aus einem Divertimento mit der Überschrift Chorale Sankt Antoni, stammt nach neueren Forschungen allerdings nicht von Haydn, sondern geht auf ein populäres Wallfahrtslied zurück. Riccardo Chailly dirigiert das Gewandhausorchester.

0: Chorale St. Antoni aus den Variationen über ein Thema von Joseph Haydn von Johannes Brahms. Ricardo Jailly am Pult des Gewandhausorchesters.
1: Damit zu Georg Philipp Telemann und dessen Divertimento S-Dur. Die Akademie für Alte Musik unter Bernhard Forck mit dem siebten Satz Retraite.

0: Dmitri Schostakowitsch, der Walzer Nummer 2 aus der ersten Jazz-Suite, hier arrangiert für Violoncello und 4 Saxophone, Alban Gerhardt und das Alliage-Quartett musizierten.
1: Der US-amerikanische Pianist Andrew Tyson hat sich in Europa einen Namen gemacht mit einem Gewinn, nämlich des renommierten Concours Gesa Ander. Seine Lesarten von Sonaten des Neapolitaners Domenico Scarlatti bestechen durch Klarheit, Varianz, aparte Kolorierung und dynamisches Raffinement. Hier die Sonate A-Dur, Kirkpatrick-Verzeichnis 322.

0: Domenico Scarlatti, die Sonate A-Dur, Kirkpatrick, Verzeichnis 322. Am Flügel saß Andrew Tyson.
1: Auf verwachsenem Pfade nannte Leos Janáček seinen 10-teiligen Klavierzyklus von 1911. Die Kammerata Zürich spielte das Werk in einer Bearbeitung für Streichorchester ein. Ein verwehtes Blatt, Igor Karsko leitet das Ensemble.

0: Ein verwehtes Blatt aus Leos Janáčeks Zyklus Auf verwachsenem Pfade, diese Nummer. Igor Karsko dirigierte die Camerata Zürich.
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0: Georg Muffat, der deutsch-französische Komponist, Organist und Hofkapellmeister, ein Mann von eminenter Bildung, weit gereist und mit den vielfältigen Stilen seiner Zeit wie wenige vertraut. Der Konzerte bzw. der Sonatensammlung Armonico Tributo des kosmopolitischen Barockmeisters haben sich Dirigent und Cembalist Lars Ulrik Mortensen und das Ensemble Concerto Kopenhagen gewidmet und damit führende Musiker der skandinavischen alte Musikszene. Zum Auftakt der zweite Satz Allegro e Presto aus der ersten Sonate Muffats.
1: Gewandhausradio, bleiben wir in der Barockzeit. Und welche Klangpracht Jean-Baptiste Lully zu entfalten wusste, um die royale Hochzeit von Ludwig des 14. und der spanischen Infantin Maria Theresa 1660 angemessen zu rahmen, das hören Sie jetzt mit Les Espagnols. Vincent Dumestre leitet das Ensemble Les Poèmes Harmoniques.

0: Les Espagnols, das Ensemble Les Poèmes Harmoniques, musizierte unter Vincent Dumestre. Fraglos war das eine Jahrhunderthochzeit, die des französischen Königs Ludwig XIV. Und der spanischen Infantin Maria Theresa. Jean-Baptiste Lully, der hochdekorierte Hofkomponist in Versailles, trug mit seiner Musik dazu bei, das Ereignis auch klanglich opulent auszustatten.
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0: Wenn stilbildende Jazzpianisten die Saiten wechselten und sich im Feld der Klassik versuchten, dann zeitigte das in den vergangenen Jahrzehnten nicht immer die erwünschten Erfolge. Nicht so bei Granden wie etwa Chick Corea, Enrico Pieranunzi oder insbesondere Keith Jarrett. Letzterer überzeugte mit bemerkenswerten Einspielungen, beispielsweise von Werken Bachs, Händels, Mozarts oder Schostakowitschs. Zur Referenzaufnahme schließlich avancierten die Exegesen der württembergischen Sonaten von Carl Philipp Emanuel Bach. Wir hörten den dritten Satz Allegro aus der Sonate Nummer 4 in B-Dur.
1: Sie empfangen Gewandhausradio und auf der Agenda im Folgenden ein Werk von Antonín Dvořák. Allegro Scherzando, so ist die Bagatelle Opus 47 des böhmischen Komponisten überschrieben. Dennis Russell Davies am Pult der Philharmoniker aus Brünn.

0: Die Bagatelle Opus 47 von Antonín Dvořák, gegeben von Brno Philharmonic unter Dennis Russell Davies.
1: Damit in die Klangwelt der englischen Neoromantik. Bariton Roderick Williams orchestrierte einige Songs von Komponisten aus der ersten Hälfte des 20. Jahrhunderts, darunter Lieder von John Ireland. Und wie viele seiner komponierenden Kollegen ließ er sich nicht selten von den bukolischen Landschaften der britischen Inseln vom Meer inspirieren. Sea Fever, Roderick Williams, begleitet vom Halley Orchestra unter Mark Elder.

0: Von John Ireland, Sea Fever. Bariton Roderick Williams wurde begleitet vom Halley Orchestra, dirigiert von Sir Mark Elder.
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2: Zeit für Musik von Georg Philipp Telemann. Anliegt der fünfte Satz Repas aus dem Divertimento für zwei Hörner, zwei Flöten, Streicher und Basso Continuo in S-Dur, Werkeverzeichnis 5021. Das Ensemble La Stagione Frankfurt spielt unter der Leitung von Michael Schneider.

0: Georg Philipp Telemann, das Divertimento für zwei Hörner, zwei Flöten, Streicher und Basso Cantino Estor. Repas, den fünften Satz daraus in der Lesart von La Stagione Frankfurt unter Michael Schneider.
1: Nach Frankreich, nicht eben zu den populären Werken von Camille Saint-Saëns, zählen dessen fünf Sinfonien. Entsprechend überschaubar sind die im Katalog verzeichneten Einspielungen. Umso bemerkenswerter, dass Christian Macellaro für sein erstes CD-Projekt als Chefdirigent des Orchestre National de France diesen Werkekosmos auswählte. Die zu Lebzeiten nie aufgeführte erste Sinfonie in A-Dur schrieb Saint-Saëns mit gerade einmal 15 Jahren. Hören wir den dritten Satz Scherzo Vivace. Christian Macellaro leitet das Orchestre National de France.

0: Von Leichtigkeit, Formbewusstsein und apartem Kolorit getragen, dieses Frühwerk von Camille Saint-Saëns. Balanciert gelesen vom Orchestre National de France unter Christian Macellaro. Gespielt wurde der dritte Satz Scherzo Vivace aus der Sinfonie Nummer 1 A-Dur des Franzosen.
1: Gewandhausradio, weiter mit einer Preziose von Frédéric Chopin. Der spanische Pianist Alejandro Algarra mit dem Prälude Nummer 10 Cis-Moll, Opus 28.

0: Gewandhausradio mit exquisiten Klängen aus der Spätrenaissance. Giacco Amor non ti credio. Das Ensemble Concerto di Margherita mit Musik des italienischen Sängers und Komponisten Giovanni Giacomo Castoldi.
1: Kommen wir zu Edvard Grieg und dessen Peer-Gynt-Suite. Tuomo Twete arrangierte die Musik für Hardanger Fiedel bzw. Violine und Streichorchester. Damit ist das Ganze fraglos ein ideal typisches Tableau für die norwegische Geigenvirtuosin Ragnhild Hemsing. Aus Peer Gynt hier Solveigs Lied an der Seite von Ragnhild Hemsing, die Trondheim Soloists.

0: Solveigs Lied aus Peer Gynt, das norwegische Nationalepos, haben die Geigerin Ragnhild Hemsing und die Trondheim-Soloist zu neuem Leben erweckt.
1: Sie hören Gewandhausradio und im Fokus jetzt die Klarinette. Neben den Konzerten von Karl-Maria von Weber und Louis Spohr zählen die drei Klarinettenkonzerte des Finnen Bernhard Henrik Kosell zu den brillantesten Konzerten im Zeichen des Instrumentes. Der Komponist selbst reüssierte als vorzüglicher Klarinettist und vermochte entsprechend die Potenziale des Instrumentes effektvoll auszuloten. Bernhard Kosell, Rondo Allegretto Maggiore Pio Vivo, der dritte Satz aus dem Konzert Nummer 2 in F-Moll Opus 5. Eine Aufnahme mit Michael Collins und dem Swedish Chamber Orchestra.

0: Michael Collins, der Solist in dieser Aufnahme des Klarinettenkonzertes Nummer 2 F-Moll Opus 5 von Bernhard Caussel. Wir brachten den dritten Satz Rondo Allegretto Maggiore Più Vivo. Collins wurde vom Swedish Chamber Orchestra begleitet.
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2: US-Gitarrist Ralph Towner und The Reluctant Bride.

von enorm durchsichtiger Faktur. Ralph Towner, The Reluctant Bride, eine Nummer geschrieben zur Aufführung während einer Shakespeare-Aufführung. Und tatsächlich scheinen Idiome englischer Lautenmusik in dieser Musik durch. Eine Aufnahme mit dem Komponisten.

noch relativ unbekannten britischen Komponisten und Dirigenten Christopher Wilson, der sich um die Wende vom 19. zum 20. Jahrhundert vor allem mit Bühnenmusik einen Namen machte. Hier ist die Suite für Streichorchester, der vierte Satz Bourré, Vivace Trio, Menno Mosso. Douglas Bostock dirigiert das südwestdeutsche Kammerorchester Pforzheim.

Der vierte Satz, Bourré, Vivace Trio, Menno Mosso aus der Suite für Streichorchester von Christopher Wilson. Douglas Bostock am Pult des Südwestdeutschen Kammerorchester Pforzheim. Das Ensemble und sein Chefdirigent mit großer Nähe zur englischen Musik des frühen 20. Jahrhunderts.

0: Interlude im Duo bei Gewandhausradio, die Brüder Julian und Roman Wasserfuhr. Der eine Pianist und Komponist, der andere Trompeter und Flügelhornist. Beide insbesondere dem Jazz zugetan, doch immer wieder gelingen ihnen klassisch inspirierte Kleinodien wie diese, dem Lyrischen, der Melodie und Schlichtheit verpflichtet.
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0: Johann Joachim Quanz, der dritte Satz Presto aus dem Flötenkonzert in G-Dur, gegeben von Dorothee Kunst und dem Göttinger Barockorchester unter Antonius Adamske.
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Johann Christian Bach, die Sinfonie in B-Dur, der zweite Satz Andante. Anthony Halstead leitete die Hanover Band. Und man muss anmerken, kein zweiter nach Halstead hat sich vergleichsweise verdient gemacht um das Werk des jüngsten Bachsohnes, der, wie so viele andere Komponisten der Epoche, nach Stationen in Italien schließlich in London landete. Gewandhausradio, apropos London. Eben dort wirkte mit Henry Purcell höchst erfolgreich einer der Granden des Barock, bevor er auf dem Höhepunkt seines Schaffens mit gerade mal Mitte 30 starb. Hören wir eine Suite aus The Fairy Queen. Prélude, Hornpipe, Rondo, Dance for the Fairies und Chaconne. Eine Aufnahme mit der Kamerata Öresund.

0: In Kopenhagen ansässig das 2010 gegründete alte Musikensemble Camerata Öresund. Die Formation um den Geiger Peter Spiski, bekannt für dynamisch forciertes, von hohen Energiewerten getragenes Spiel. Wir hörten das Ensemble mit einer Suite aus The Fairy Queen von Henry Purcell.
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0: Robert Schumann, im Jahr 1850 wurde er zum städtischen Musikdirektor in Düsseldorf berufen. Die prestigeträchtige Position löste beim Komponisten einen Kreativitätsschub aus. Schumann schrieb mit der Rheinischen Sinfonie und dem Cellokonzert a-Moll gleich zwei Hauptwerke. Sol Gavetta, begleitet vom Kammerorchester Basel unter Giovanni Antonini, im Folgenden mit dem Konzert für Violoncello und Orchester a-Moll, Opus 129.

Sol Gabetta, die Solistin im Konzert für Violoncello und Orchester A-Moll Opus 129 von Robert Schumann. Giovanni Antonini dirigierte das Kammerorchester Basel. Was uns führt zur Symphonik von Johannes Brahms. Den lernten im Übrigen Robert und Clara Schumann in Düsseldorf kennen. Ex-Gewandhauskapellmeister Herbert Blomstedt spielte mit dem Leipziger Traditionsorchester sämtliche Sinfonien des Meisters ein. Anliegt der dritte Satz Allegretto Grazioso aus Brahms' zweiter Sinfonie D-Dur, Opus 72.

0: Johannes Brahms in exemplarischer Lesart, das Gewandhausorchester Leipzig unter Herbert Blomstedt mit dem dritten Satz Allegretto Grazioso aus der zweiten Sinfonie in D-Dur, Opus 72.
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Transkriptionen, Bearbeitungen von Werken, insbesondere von populären Werken, können skurril anmuten, bisweilen auch befremden. Doch so mancher Arrangeur findet auch für das neue Gewand den angemessenen Ton. In diesem Sinne durchaus zu gutieren, dieser vierte Satz Andante aus Antonin Dvořáks Suite A-Dur, bearbeitet für Harfe-Solo von Javier de Maistre. Damit zu Domenico Scarlatti und seinem Sonatenkosmos. Der ist mit rund 555 Werken von wahrlich opulentem Umfang, was allerdings einige Pianisten erst recht ermutigte, eine Gesamteinspielung aufzulegen. Besonders hervorzuheben in diesem Zusammenhang der Frankfurter Pianist Christoph Ulrich, dessen integrales Aufnahmeprojekt sich langsam der Zielgeraden nähert. Christoph Ulrich mit der Sonate C-Moll, Kirkpatrick-Verzeichnis 226.

Die Sonate C-Moll Kirkpatrick Verzeichnis 226 von Domenico Scarlatti, gegeben von Christoph Ulrich. Das ist makelloses, idealtypisches Scarlatti-Spiel, den reichen Kolorierungspotenzialen und Nuancen des Notentextes verpflichtet. Nicht selten sind es ja fulminante, spezifische Hörerfahrungen gewesen, die Komponisten inspirierten, für ein bestimmtes Instrument zu schreiben. Im Falle Karl Maria von Webers war es Klarinettenvirtuose Heinrich Josef Beermann, den der Komponist entlang einer Reihe von Konzerten zu schätzen begann. Im Jahr 1811 entstand von Webers Concertino für Klarinette und Orchester in S-Dur Opus 26 zur Aufführung durch Beermann. Sharon Kamm und das MDR-Sinfonieorchester unter Gregor Bühl.

0: Karl Maria von Weber, das Concertino für Klarinette und Orchester S-Dur, Opus 26. Solistin Sharon Kamm wurde begleitet vom MDR-Sinfonieorchester unter Gregor Bühl.
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Theater und Musik, ein magisches, ein suggestives Amalgam auch jenseits der Oper. Denken wir an die zahllosen Aufführungen im England der Renaissance und des Barock, als die größten Komponisten die Stücke mit ihrer Musik begleiteten und dem Wort der Handlung damit nicht selten auch auf den Sprung halfen. Zu Abdelazer oder Die Rache des Mauren von Aphra Behn lieferte Henry Purcell den musikalischen Rahmen. Aus der Abdelazer Suite, diese eher gegeben von der Lautenkompanie Berlin. Gewandhausradio zu Wolfgang Amadeus Mozart. Die Soloists of the Lucerne Festival Orchestra mit dem vierten Satz Menuetto Thema con Variazioni aus dem Divertimento in D-Dur Köchelverzeichnis 251.

0: Divertimento D-Dur, Köchelverzeichnis 251, der vierte Satz daraus überschrieben, Menuetto, Thema con Variazioni. Wir brachten eine Aufnahme mit den Soloists of the Lucerne Festival Orchestra.
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0: Was die Sonaten des Neapolitaners Domenico Scarlatti angeht, es sind nach heutigem Stand 555, da hält der Katalog gleich eine Reihe ikonischer Einspielungen bereit. Etwa die von Christian Zacharias, Ivo Pogorelic, Scott Ross, Arturo Benedetti, Michelangeli, Dino Lipati, Wladimir Horowitz, Christoph Ulrich und vielen mehr. Bemerkenswert, originär in Auswahl und Exegese, auch die Einspielung von Piano-Legende Alexis Weißenberg. Mitte der 80er Jahre nahm der Bulgare in München 15 Sonaten Scarlattis für das Label Deutsche Grammophon auf. Hier die Sonate in Cis-Moll, Kirkpatrick-Verzeichnis 247.

Domenico Scarlatti, die Sonate cis-Moll, Kirkpatrick, Verzeichnis 247, in der Lesart von Alexis Weißenberg. Gewandhausradio, die Sinfonien von Johannes Brahms, sie sind fraglos fester Bestandteil der künstlerischen DNA des Gewandhausorchesters, für die Ewigkeit konserviert natürlich auf mehreren Dutzend Tonträgern. In jüngerer Zeit hat sich unter anderem Ex-Gewandhaus-Kapellmeister Herbert Blomstedt für das Repertoire eingesetzt und den integralen Zyklus aufgenommen. Allegro non troppo, der Kopfsatz aus Brahms Sinfonie Nummer 4 in E-Moll, Opus 98.

0: Das Gewandhausorchester unter Herbert Blomstedt mit dem ersten Satz Allegro non troppo aus der Sinfonie Nummer 4 in E-Moll Opus 98 von Johannes Brahms.
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Marc Butschkow, Violine und Claire Huangxi, Klavier mit dem dritten Satz Allegro Agitato aus der Violinsonate F-Moll Opus 4 von Felix Mendelssohn Bartholdy. Gewandhausradio, zum festen Kanon der regelmäßig aufgeführten Solokonzerte gehören fraglos die 6 Flötenkonzerte von Carl Philipp Emanuel Bach. Auch diese technisch anspruchsvollen Werke gelten in ihrer Anlage und ihren Ausdruckspotenzialen bereits als Meilensteine auf dem Weg in die Wiener Klassik. Hören wir den Flötisten Ariel Zuckermann, begleitet vom Georgian Chamber Orchestra Ingolstadt, mit dem dritten Satz Allegro Assai aus dem Konzert in A-Moll.

0: Ariel Zuckermann, der Solist im dritten Satz Allegro Assai aus dem Flötenkonzert A-Moll von Carl Philipp Emanuel Bach. An Zuckermanns Seite das Georgian Chamber Orchestra Ingolstadt.
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0: Karl Goldmark, der österreichisch-ungarische Komponist und Geiger, in seinen späteren Jahren, Ende des 19. Jahrhunderts, ein eminent populärer und erfolgreicher Künstler mit Schülern in Wien wie etwa Jean Sibelius. Karl Kraus rühmte ihm nach, er sei seit dem Tod Wagners der größte lebende Musikdramatiker. Gewissermaßen über Nacht berühmt wurde Goldmark mit seiner Oper »Die Königin von Saba«. Wie auch immer, es gilt, diesen Spätromantiker im Blick zu behalten. Die Bamberger Symphoniker unter Fabrice Bouillon mit dem Scherzo für Orchester in E-Moll Opus 19.

0: Chan Kakmur mit dem Fantaisie impromptu cis-moll opus posthumum von Frédéric Chopin.
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0: Friedrich Gernsheim. Mit 11 Jahren bereits gab er seine ersten öffentlichen Konzerte als Pianist und Geiger und stellte erste Kompositionen vor. Und auch zu Leipzig unterhielt das musikalische Rundumtalent Beziehungen. Ab 1852 studierte Gernsheim an der Pleiße am Konservatorium bei Granden wie Ignaz Moscheles und Ferdinand David. Im Folgenden der Kopfsatz Allegro non troppo aus Gernsheims Cellokonzert e-Moll Opus 78. Solist Alexander Hülshoff wird begleitet vom Philharmonischen Orchester Mainz unter Hermann Bäumer.

0: Friedrich Gernsheim, Cellokonzert E-Moll Opus 78, der erste Satz Allegro non troppo. An der Seite von Solist Alexander Hülshoff, das Philharmonische Orchester Mainz unter Hermann Bäumer.
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1: Heute möchte ich Ihnen neue Einspielungen von Klavier- und Violinsonaten aus dem 19. Jahrhundert vorstellen. Werke von Joseph Haydn, Ludwig van Beethoven, Franz Schubert und Franz Liszt liegen auf meinem Tisch und alle lohnen das Anhören, wenn auch aus unterschiedlichen Gründen. Zu diesen neuen Aufnahmen begrüßt Sie Uwe Friedrich. Als der Mann, der für Lang Lang einspringt, wurde der russische Pianist Denis Koschuchin gelegentlich beschrieben, liegt daran, dass er tatsächlich ein paar Mal hintereinander den chinesischen Kollegen ersetzt hat und damals nachdrücklich auf sich aufmerksam machte. Aber diese Beschreibung tut dem inzwischen 40-Jährigen auch entschieden Unrecht, denn er tritt viel ernsthafter auf als der Kraftpianist mit den spektakulären und oft auch nur lauten Effekten. Koschuchin hat bereits vor 10 Jahren eine CD mit Klaviersonaten von Joseph Haydn vorgelegt und kehrt nun mit einer Auswahl aus den verschiedenen Schaffensphasen des immer noch und immer wieder unterschätzten Komponisten zurück.

Die frühe D-Dur-Sonate von Joseph Haydn ist noch deutlich dem galanten Stil verpflichtet. Heiter, verspielt, nicht besonders tiefgründig und doch von aparter Eleganz. Diese Sonate komponierte er wohl spätestens im Jahr 1765. Damals war das Fortepiano noch eine ziemlich neue Erfindung und eröffnete vollkommen unerhörte Klangmöglichkeiten. Der einfallsreiche Joseph Haydn probierte alles Mögliche aus in seinen 52 Sonaten für Tasteninstrumente. Zumindest die frühen wurden mit Sicherheit auch noch auf dem Cembalo gespielt, allein schon, weil nicht alle Hofkapellen ihre Instrumente sofort ersetzten, Privatleute sowieso nicht. Denis Koschuchin spielt einen modernen Steinway und er spielt ihn farbenreich, voller Dramatik und originell. Das kommt besonders schön zur Geltung in der C-Moll-Sonate aus der mittleren Schaffensphase von Joseph Haydn.

Schon im ersten Satz dieser C-Moll-Sonate zeigt Denis Koschuchin, dass Joseph Haydns Werke schon weit vorausweisen in die Wiener Klassik, dass sie eine Intensität zeigen, die wir üblicherweise erst bei Mozart oder Beethoven erwarten. Von der schicksalsschwangeren Dramatik des späten Beethoven ist er zwar weit entfernt, aber das würde ohnehin niemand vom Hofkomponisten des Fürsten Nikolaus Esterhazy erwarten. Koschuchin versucht dann auch gar nicht erst, die heiter galanten Werke zu überfrachten. Besonders im letzten Satz der C-Moll-Sonate gehen Kontrastdramaturgie und Leidenschaft eine glückliche Verbindung ein.

Joseph Haydn gilt auch in seinen Klaviersonaten als einer der witzigsten Komponisten, als einer, der musikalischen Humor zur Vollendung brachte und das Publikum immer wieder schmunzeln lässt. Mal über unerwartete harmonische Wendungen, mal über das Spiel mit der musikalischen Form, die er immer wieder dehnt und streckt oder gleich augenzwinkernd unterläuft. Das ist freilich Koschuchins Sache nicht. Er spielt die 5 Sonaten dieser neuen Aufnahme mit großem Ernst, auch mit großem Können. Deshalb ist seine Ernsthaftigkeit nur ein halber Einwand, aber ein bisschen ausgelassener, fröhlicher, lustiger kann man sich auch das Finale der E-Moll-Sonate durchaus vorstellen.

Das Finale von Joseph Haydns E-Moll-Sonate, gespielt von Denis Koschuchin auf seiner neuen CD mit 5 Sonaten des Komponisten, erschienen beim Label Pentatone. Hörenswert. Bei diesen neuen Aufnahmen im Gewandhausradio gehen wir chronologisch vor und kommen jetzt zum sogenannten Titanen der Wiener Klassik, zu Ludwig van Beethoven. Der hat glücklicherweise nicht nur Titanisches komponiert wie die 9. Symphonie, das Oratorium Christus am Ölberg oder das Schlachtengemälde Wellingtons Sieg, sondern auch sehr viel, sehr schöne Kammermusik. Die Geigerin Alina Ibragimova und der Pianist Cédric Tiberghien haben nun die erste Folge ihrer Interpretation der Violinsonaten beim Label BIS vorgelegt. Die beiden sind keine Unbekannten, schon ihre früheren Einspielungen, beispielsweise der Violinsonaten von Felix Mendelssohn Bartholdy, sind eine uneingeschränkte Empfehlung. Nun also Beethovens Sonaten, erste Lieferung mit den Nummern 1, 2, 3 und 5. Nummer 5 in F-Dur ist die zu Recht berühmte Frühlingssonate.

So könnte es vielleicht in den zeitgenössischen Salons geklungen haben, als der 29-jährige Beethoven seine Frühlingssonate schrieb. Cédric Tiberghien hat den Nachbau eines Hammerklaviers aus dem Jahr 1794 gewählt. Alina Ibragimova spielt ihre Amati-Violine mit Darmsaiten. Der Klang wird dadurch intimer, weniger brillant als bei modernen, obertonreichen Instrumenten. Das tut den Sonaten unbedingt gut. Hier wird der Hörer nicht überwältigt, sondern charmant überzeugt von den Einfällen des Komponisten, die uns nicht mehr wirklich verblüffen können, wie noch Beethovens Zeitgenossen. Der musste sich schon damals viele schroffe Kritiken anhören und wir tun gut dran, uns zu erinnern, dass er als junger Wilder, als absolut unberechenbarer und mitunter unverständlicher Musiker galt.

frisch und fröhlich spielen Alina Ibragimova und Cédric Tiberghien die schnellen Sätze der Beethoven-Sonaten, nehmen sich gelegentlich rhythmische Freiheiten, die aber nie aufgesetzt erscheinen, sondern von großer Freude und Selbstsicherheit im Umgang mit dieser Musik zeugen. Sie zeigen Beethoven als einen selbstbewussten jungen Komponisten auf der Suche nach seinem eigenen Stil, der zwar an Mozart und Haydn orientiert ist, aber auch schon neue Wege geht. Auch die Spannung in den langsamen Sätzen halten die beiden Interpreten vorbildlich, wie hier im zweiten Satz der dritten Sonate in S-Dur.

Beim Hören dieser ersten CD, einer angekündigten Serie mit den Violinsonaten von Ludwig van Beethoven, ist vollkommen klar, dass die Geigerin Alina Ibragimova und der Pianist Cédric Tiberghien einander seit vielen Jahren kennen und miteinander sehr vertraut sind. Zwar dürfen wir davon ausgehen, dass die beiden während der Proben viel darüber diskutiert haben, wie welche Passage zu verstehen ist, wer wann die Führung übernimmt und wer mal zurücktritt. Aber das Ergebnis klingt nicht nach Diskussion. Vielmehr scheint es, als würden die beiden vollkommen spontan aus einem grundlegenden Einverständnis spielen. So selbstverständlich und natürlich klingt auch das Finale der dritten Sonate.

Das Finale der dritten Violinsonate von Ludwig van Beethoven, gespielt von Alina Ibragimova und Cédric Tiberghien. Eine rundum gelungene Aufnahme im historischen Klanggewand, erschienen beim Label BIS. Diese erste CD einer angekündigten Serie macht unbedingt neugierig auf die folgenden Veröffentlichungen. Wir bleiben chronologisch in diesen neuen Aufnahmen im Gewandhausradio mit mir, Uwe Friedrich. Weiter geht es also mit den frühen Klaviersonaten von Franz Schubert, die der Pianist und Liedbegleiter Amiel Buschatjewitz aufgenommen hat. Schon vor anderthalb Jahren hat er zwei CDs mit kleineren Klavierwerken Schuberts bei Hensler Klassik vorgelegt. Nun also die erste, die zweite und die vierte Sonate Schuberts. Den Anfang auf dieser CD macht die vierte Sonate in A-Moll, die erste, die der damals 19-jährige Komponist vollendet hat.

Als Franz Schubert seine vierte Sonate komponierte, hatte er zum ersten Mal in seinem Leben Zugang zu einem wirklich guten Klavier. Sein Freund Franz von Schober, Student aus wohlhabender Familie, hatte ihn eingeladen, in seinem Elternhaus zu wohnen. Offenbar inspirierte ihn das volltönende Instrument zu einem freien Umgang mit der Sonatenhauptsatzform, die Haydn, Mozart und Beethoven vor ihm entwickelt hatten. Im zweiten Satz hören wir dann schon den in dicken Anführungsstrichen erwachsenen Schubert, bei dessen weit ausschwingenden Melodien Amiel Bushakiewicz den modernen Konzertflügel wunderschön singen lässt.

Auch den Schubert-Interpretationen von Amiel Buschatjewitz merkt man an, dass er sich schon seit Jahren mit dem Werk dieses Komponisten auseinandersetzt. Buschatjewitz hat sich vor allem einen Namen als Liedbegleiter gemacht, etwa mit einer vielbeachteten CD, auf der er Schubert-Lieder gemeinsam mit dem Bariton Samuel Hasselhorn interpretiert. Diese CD, ebenfalls bei Hänzler Klassik erschienen, habe ich Ihnen bereits im April sehr empfohlen. Auch als Liedbegleiter tritt Buschatjewitz selbstbewusst auf, als echter Partner des Solisten, und hat mit dem Klavierpart etwas zu sagen, statt nur demütig im Hintergrund die nötigen Harmonien zu liefern. Die meisten Lieder sind kürzer, kleiner in der Form als die Sonatensätze Schuberts, aber auch hier beherrscht der Pianist den Spannungsaufbau, die Phrasierung von Melodien und spielt mit größter Natürlichkeit, die doch nie beiläufig wirkt.

das Finale der unvollendeten ersten Sonate von Franz Schubert, gespielt von Amiel Buschatjewitz auf seiner neuesten CD mit frühen Sonaten des Komponisten, der gerade was die Sonaten angeht, immer im Schatten Beethovens stand und vielfach noch immer steht. Vollkommen zu Unrecht, denn Schubert entwickelt schon in den frühen Jahren eine eigenständige Tonsprache, die sich nicht in erster Linie an Beethoven abarbeitet, vielmehr eine ganz eigene Ausdruckswelt aufruft, die Amiel Buschatjewitz mit größter Anmut und Selbstverständlichkeit spielt. Auch diese beim Label Hensler Klassik erschienene CD ist unbedingt eine Empfehlung. Wiederum einige entscheidende Jahre oder besser gesagt Jahrzehnte später komponierte Franz Liszt seine H-Moll-Klaviersonate, die Juliana Avdejeva aufgenommen hat. Auf der CD ist diese fast halbstündige Sonate gemeinsam mit einigen kleineren, späteren Klavierwerken von Franz Liszt zu hören. Eine durchaus erhellende Kombination, beispielsweise mit der Trauermusik für Richard Wagner, R.W. Venezia.

RW Venezia steht für Richard Wagner, der 1883 in Venedig starb. Der Tod seines Schwiegersohns hatte Liszt schwer getroffen. Auch die Komposition La Lugubre Gondola, die Trauergondel, bezieht sich darauf. Auch dieses knapp achtminütige Werk ist auf der neuen CD von Juliana Avdejeva zu finden. Eine gänzlich andere Farbe bringt aber die 17. ungarische Rhapsodie in diese Zusammenstellung.

Wie schon in ihrer Aufnahme der Präludien und Fugen von Dmitri Schostakowitsch scheint Juliana Avdejewa auch bei Liszt keinerlei technische Probleme zu kennen. Die Schostakowitsch-CD habe ich Ihnen ebenfalls bei Erscheinen in den neuen Aufnahmen im Gewandhausradio wärmstens ans Herz gelegt. Nun also die Sonate von Franz Liszt. Äußerlich besteht diese Sonate nur aus einem Satz, der aber auf höchst komplexe Weise gegliedert ist und dem Interpreten, hier der Interpretin, nicht nur Kondition abverlangt. Als er seine Sonate zwischen 1851 und 1853 schrieb, war das ein völlig neues Konzept für eine Sonate, die üblicherweise aus vier klar voneinander

getrennten Sätzen bestand. Liszt widmete seine Sonate Robert Schumann, den er verehrte. Uraufgeführt wurde sie von Hans von Bülow, dem ersten Gatten von Liszts Tochter Cosima.

Die Exposition der einsätzigen Klaviersonate von Franz Liszt, gespielt von Juliana Avdejeva. Kontrastierende, kaum verbundene Themen müssen im Verlauf dieser Sonate in eine halbwegs überzeugende Verbindung gebracht werden. Diese Herausforderung hat viele große Pianisten gereizt, nicht alle waren ihr gewachsen. Avdejeva zwingt dieser Musik nichts auf, sie lauscht der Dynamik und den Farbwerten nach, macht Korrespondenzen hörbar, die immer mal wieder überraschen, indem sie unverwandte Themen plötzlich mit einer ähnlichen Klangfarbe verbindet und sie dadurch doch in eine untergründige Beziehung zueinander kommen, wenn sie andererseits den Kontrasten nicht ausweicht, manche Schroffheit sogar betont, gliedert Avdejeva das ausgedehnte Werk sehr klug und macht es immer wieder zu einem überraschenden Hörerlebnis.

Metanoia hat Juliana Avdejeva ihre List-CD genannt. Sinneswandel, Umkehr, aber auch innere Einkehr oder Buße kann dieser Begriff bedeuten. Damit betont sie Liszts kompositionstechnische Umorientierung in den späten Jahren, die bestens zu seiner Konversion zum katholischen Glauben passt. Weg vom klavierzertrümmernden Tastenlöwentum, hin zu mehr musikalischer Form und romantischem Ausdruck. Tastenlöwin, das kann Avdejeva, auch wenn sie den modernen, robusten Konzertflügel glücklicherweise nicht zertrümmert. Um diesen Sinneswandel von Franz Liszt hörbar zu machen, hat sie die frühere Sonate geschickt mit kleineren Werken aus der Spätphase des Komponisten kombiniert, zum Beispiel mit der Bagatelle sans Tonalité, der Kleinigkeit ohne Tonart.

0: Metanoia heißt die neue Liszt-CD der grandiosen Pianistin Juliana Avdejeva, erschienen beim Label Pentatone. Wieder stellt sich zwar spontan die Frage, ob die Welt auf eine neue Aufnahme der H-Moll-Sonate von Franz Liszt gewartet hat, wo die verschiedenen Schallplattenkataloge doch zahlreiche Einspielungen aufzuweisen haben. Aber wenn die Sonate so gut gespielt wird wie hier und so klug kombiniert, dann kann man doch mit gutem Gewissen eine Empfehlung aussprechen. Damit enden die heutigen neuen Aufnahmen im Gewandhausradio. Am Mikrofon verabschiedet sich und wünscht noch eine schöne Zeit Uwe Friedrich.
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2: Durch die Sendung begleitet sie Martin Hoffmeister.

Ein rumänischer Volkstanz von Béla Bartók in einer Bearbeitung für Violine und Orchester. Siyong Wang wurde begleitet vom Ensemble Epoch. 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Weiter mit dem Prälude C-Moll aus dem zweiten Buch des wohltemperierten Klaviers von Johann Sebastian Bach. Wir hören Erwa Poplucka.

0: Die polnische Pianistin Ewa Poplocka spielte das Prälude C-Moll aus dem zweiten Buch von Bachs wohltemperierten Klavier. Vor allem in Deutschland gilt es, diese brillante, handwerklich hochversierte Gestalterin Poplocka noch zu entdecken. Dafür stehen Konzerte weltweit und bislang über 50 Einspielungen.
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0: Von Bach zu Mendelssohn, stilistisch ein relativ weiter Weg, ideell jedoch, wie wir wissen, ein Katzensprung. Denn zwar viele der nachfolgenden Komponisten schätzten, ja verehrten Bach, aber kaum einer mit der beispiellosen Empathie Mendelssohns. Edward Gardiner und das City of Birmingham Symphony Orchestra mit dem Scherzo aus der Schauspielmusik Opus 61 zu Shakespeares Sommernachtstraum.

Ein Sommernachtstraum, Opus 61. Die Schauspielmusik zur gleichnamigen Shakespeare-Komödie schrieb Felix Mendelssohn-Bartholdy, inspiriert von der Lektüre im Sommer 1826 mit 17 Jahren. Das Scherzo daraus in einer Aufnahme mit dem City of Birmingham Symphony Orchestra unter Edward Gardner. Der Brite hat bereits die meisten Werke des Komponisten am Pult unterschiedlicher Orchester und Solisten für das Label Chandes eingespielt.

0: Karl Reinecke, neben seinen zahllosen Verpflichtungen als Gewandhauskapellmeister, als Professor am Leipziger Konservatorium und reisender Klaviervirtuose und Dirigent, fand er überdies Zeit, um zu komponieren. Wir brachten den dritten Satz Finale Moderato aus dem Flötenkonzert Opus 283 des Meisters. Alexander Liebreich dirigierte das Radiosinfonieorchester Stuttgart des SWR.
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0: Immer ein wenig im Schatten der deutschen, französischen und italienischen Komponisten stand der englische Barockgrande William Boyce. Dabei steht sein Werk dem der Kollegen vom Kontinent allenfalls im Umfang nach. Hier ist Boyce Sinfonie Nummer 4 in F-Dur, gegeben von der Academy of Ancient Music unter Christopher Hogwood.

William Boyce, die Sinfonie Nummer 4 F-Dur in der Lesart von Christopher Hogwood und der Academy of Ancient Music. Was uns führt zu lauten Musik von Josefo Guami und Lodovico Grossi da Viadana. Das Lautenquartett Mailand musiziert.

0: Quartetto di Liuti da Milano. Vergleichbare Ensembles existieren weltweit kaum. Was nicht unbedingt nachvollziehbar ist, entfaltet sich der reiche Farbenkosmos des Instrumentes doch potenziert in dieser Konstellation. Wir hörten Lautenpiecen von Giuseppe Guami und Lodovico Grossi da Viadana.
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0: Marie Antoinette von Österreich-Lothringen, die Gattin Ludwig des 16. und somit fast zwei Jahrzehnte Königin von Frankreich, zeigte ein außerordentliches Faible für die Harfe und widmete sich überdies dem Klavierspiel. Besonders aber die Harfe erfuhr am Hofe durch Marie Antoinettes Passion erhöhte Aufmerksamkeit. So machte vor allem ihr Lehrer Johann David Hermann auch als Komponist von drei Harfenkonzerten von sich reden. Die sind heute weitgehend vergessen. Umso verdienstvoller die vorliegende Einspielung des ersten Konzertes in F-Dur Opus 9 mit Xavier de Maistre und dem Ensemble Les Arts Florissantes unter William Christie. Die Satzüberschriften Allegro und Rondo.

Xavier de Maistre, der Solist im Harfenkonzert Nummer 1 in F-Dur Opus 9 von Johann David Herrmann. Er wurde begleitet von Lézard Florissant unter William Christie. 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

0: Edvard Grieg, zu seinen bekannteren Werken zählt die Schauspielmusik zu Sigurd Josalfa. Einzelne Orchesterstücke daraus werden gelegentlich für Einspielungen zu Suiten arrangiert oder als Solitär behandelt. Sie hörten das Prälude zu Im Königssaal. Maurice Abravanel dirigierte das Utah Symphony Orchestra.
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0: Zu Frédéric Chopin. Spätestens seit dem Gewinn des Chopin-Wettbewerbs in Warschau im Jahr 2010 gehört die russische Pianistin Juliana Avdeeva zu den führenden Interpretinnen dessen Werke. Was sich zeigt im Besonderen auch entlang Avdeevas Album Voyage, das ausschließlich Piecen des Polen gewidmet ist. Hier das Nocturne Nummer 1 in H-Dur, Opus 62.

Canoeing. Martina Frizzotti mit dieser Piano-Miniatur von Amy Beach, der Frau also, die als erste amerikanische Komponistin eine Sinfonie schrieb. Die Hochbegabte reüssierte nicht nur bereits als Jugendliche als Pianistin und Komponistin, sondern galt später auch als Protagonistin in Sachen Emanzipation und Frauenrechte. 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Franz Danzer fungierte als Kapellmeister an den Höfen in München und Stuttgart und sollte zu einem der Wegbereiter der Romantik avancieren. Er hinterließ, sehr untypisch für die Epoche, nur ein Klavierkonzert. Aus diesem Werk in Es-Dur nun der zweite Satz Andante Moderato. Christoph Hammer und die neue Hofkapelle München.

0: Christoph Hammer am Fortepiano, begleitet von der Neuen Hofkapelle München mit dem zweiten Satz Andante Moderato aus dem Klavierkonzert in S-Dur von Franz Danzi.
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Ignacy Felix Dobzhinsky. Die Sinfonie C-Moll Opus 15, der dritte Satz Menuetto alla Manzovina, Allegro Manon Troppo. Jaroslav Thiel am Pult des Wroclaw Baroque Orchestra. Neben Dobzhinskys Sinfonien sind es insbesondere dessen Kammermusik und Klavierwerke, die beim affinen Publikum auf Interesse stoßen könnten. Sie hören Gewandhausradio und zu den Phänomenen des globalen Klassikbetriebs zählt fraglos die Tatsache, dass ein eminent erfolgreiches und beliebtes Werk, wie etwa das Concerto de Aranjuez von Joaquin Rodrigo, außerhalb Spaniens kaum auf den Konzertbühnen präsent ist. Wie auch immer, hören wir Rodrigos Gitarrenkonzert in der Lesart von Thibaut Garcia, begleitet vom Orchestre National du Capitole de Toulouse unter Ben Glasberg.

0: Thibaut Garcia, der Solist im Concierto de Aranjuez von Joaquin Rodrigo. Ben Glasberg dirigierte das Orchestre National du Capitole de Toulouse.
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0: Was wenigen bekannt ist, auch die australische Klassikszene vermag mit einigen hochkarätigen alte Musikensembles aufzuwarten. Der historischen Aufführungspraxis verpflichtet etwa die tasmanische Formation Van Diemen's Band. Anliegt Georg Friedrich Händels Concerto Grosso Nummer 5 in D-Moll, Werkeverzeichnis 316. Martin Gesté und die Van Diemen's Band.

0: Das Scottish Chamber Orchestra unter François Leleux mit dem dritten Satz Allegro Vivace Trio aus der Sinfonie Nummer 1 C-Dur von Charles Gounod. Der französische Oboist Leleux macht in den vergangenen Jahren immer wieder auch durch luzid aufgefächerte Exegesen, insbesondere französischen Repertoires, von sich reden.
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1: Tea Time Talk im Gewandhausradio, heute mit der Sopranistin Isabel Schicketanz, die ich hier ganz herzlich begrüße. Hallo.
2: Hallo, ich freue mich sehr, da zu sein.
1: Wir treffen uns hier beim Bachfest in Leipzig, wo Isabel Schicketanz natürlich sehr aktiv ist als Sopranistin, darüber hinaus auch noch an vielen anderen Orten in dieser Zeit. Vielleicht ist es im Hintergrund ein bisschen trubelig, aber das soll uns nicht stören, ein schönes Gespräch zu führen. Und wir hören zu Beginn Isabel Schicketanz mit einer Bach-Arie, Öffne meine schlechten Lieder, aus der Kantate Es ist nichts Gesundes an meinem Leibe.

0: Das war Isabel Schicketanz mit der Gechinger Kantorei unter Hans-Christoph Rademann und gesungen hat sie eine Arie aus der Kantate »Es ist nichts Gesundes an meinem Leibe« von Johann Sebastian Bach und zwar die Arie »Öffne meinen schlechten Lidern« und mit schlecht ist nicht schlecht gemeint, sondern das ist natürlich die alte Bezeichnung für schlicht. Auf Bach werden wir in jedem Fall auch in diesem Gespräch noch ausführlich kommen. Ich würde dich aber erst einmal ganz herzlich begrüßen als neue Preisträgerin der Johann-Walter-Plakette des Sächsischen Musikrates. Das ist eine Auszeichnung, die ja speziell auf Engagement von Musikern in Sachsen anspricht. Du wohnst in Dresden. Ist das eine ganz besondere Ehre für dich?
1: Ja, ich muss wirklich sagen, ich fühle mich sehr gewertschätzt und sehr gesehen für diese viele Arbeit, Ausgrabearbeit, für diese vielen Stunden am Laptop und in den Bibliotheken, die mich und meine KollegInnen natürlich da sichtbar machen. Und dass diese Auszeichnung mir jetzt zuteil wird, darüber freue ich mich wirklich übermäßig. Ja.
0: Denn besonders gewürdigt wird dabei ja einmal natürlich deine Fähigkeiten als Sopranistin, als Solistin, aber eben auch deine Arbeit mit dem Ensemble Elbgut, ein Vokalensemble, auf das wir auch noch ausführlich zu sprechen kommen, und diese Entdeckungsarbeit, also immer wieder auch neue Kompositionen der Öffentlichkeit zuzuführen. Vielleicht mal, bevor wir im Einzelnen reden über verschiedene Lebensstationen, siehst du dich mehr als Solistin oder siehst du dich mehr als Ensemblesängerin oder sogar als Musikforscherin?
1: Als Musikforscherin würde ich mich nicht bezeichnen, aber in allererster Linie sehe ich mich als Solistin für die Musik des 17. und 18. Jahrhunderts, Text so nahbar wie möglich an die Menschen zu bringen und möchte aber eben mit dieser Qualität des Solistenseins eben einen großen Mehrwert in ein Ensemble bringen, was mir so am Herzen liegt, was ich lebe und fühle, dass man daraus mit einem körperlichen Klang wiederum tolle Arien singen kann. Das befruchtet sich gegenseitig sehr. Auch Textbehandlung spielt dabei natürlich eine große Rolle.
0: Ich möchte dich als erstes mal fragen, wie fing denn das alles an? Also du bist geboren in Cottbus. Wie fing das mit dem Gesang an? Kannst du dich da noch dran erinnern überhaupt oder war das immer da?
1: Das war tatsächlich immer da, ja. Also ein Gruß geht hierbei an meine Mama und an meine Oma. Also unerbittlich haben sie mit mir gesungen und ich musste immer zweite und dritte Stimme lernen auch, dass ich immer gleich alles konnte und jedes Lied in allen Strophen und tatsächlich auch auf anderen Sprachen, zum Beispiel nämlich auf Sorbisch. Die niedersorbische Heimat ist ja eben mein Zuhause. Und dann war das immer da und irgendwann hat man gedacht, das Kind müsste man vielleicht fördern, aber vielleicht lieber mit einem anständigen Instrument. Und so bin ich zum Klavierspiel gekommen. Und meine Klavierlehrerin war so toll, dass sie immer sagte, wenn du eine Phrase nicht verstehst, dann sing sie doch einfach. Und so war auch diese Kombination immer da. Und irgendwann hat man dann gemerkt, das Mädchen müsste vielleicht in den Gesangsunterricht gehen. Und mit 9 Jahren bin ich dann in den Gesangsunterricht gekommen, hatte eine ganz, ganz tolle Lehrerin, die auch mit viel Witz und trotzdem Ernsthaftigkeit diese Stimme ausgebildet hat, so gut wie sie konnte und so gut wie es eben möglich war, so eine Jugendstimme auszubilden. Und dann habe ich einen Wettbewerb nach dem anderen gemacht. Wenn ich jetzt als Erwachsene auf diese Zeit schaue, war das schon mit sehr viel Druck belastet. Aber als Kind oder Jugendliche hat man sich darüber gar keine Gedanken gemacht. Das hat man einfach gemacht und man hat sich gefreut, wenn es geklappt hat und mit anderen zusammen vor allem sich messen konnte und einfach zusammen Musik machen konnte. Ja, das hat mein ganzes Leben schon immer begleitet.
0: Gab es in Cottbus neben dem Klavierspiel und diesem Gesangsunterricht auch noch andere musikalische Ereignisse? Also ich spiele natürlich auf Chorgesang an. Wie sah es da aus?
1: Genau, das kam auch relativ bald. In einem Kinderchor war ich nicht, aber ich durfte dann relativ bald in einen Jugendchor gehen. Und ja, ich weiß noch, dass ich mit 10 dann meine erste Matthäus-Passion gesungen habe in der Oberkirche in Cottbus. Es war eine tolle Erfahrung. Natürlich erinnere ich mich noch an Blitze und Donner. Klar, sowas bleibt hängen. Aber das waren so die ersten Berührungspunkte natürlich auch mit der geistlichen Musik. Ja.
0: Vielleicht noch mal einmal Stichwort Niedersorbisch, diese Sprache, die ja doch leider, glaube ich, ein bisschen im Aussterben auch begriffen ist. Es gibt zwar Schulen in Cottbus und so, und es gibt auch vielleicht ältere Leute, die das noch sprechen. Wie wichtig ist dir diese Tradition, diese Sprache deiner Heimat?
1: Leider kann ich es nicht sprechen. Meine Oma konnte es noch fließend sprechen, meine Mama ein bisschen. Ich finde es einfach interessant und ich finde den Mehrwert daran, dass es so stark zu Herzen geht, obwohl ich gar nicht weiß, was ich dabei singen würde, wenn ich es mir nicht vorher übersetzen würde. Es sind unheimlich schöne Melodien. Ich finde, es ist eben ein Kulturgut mit dieser Sprache, die sehr bedroht ist, aber schon immer auch bedroht war. Das weiß man ja auch. Vielleicht müsste man da auch noch mal drauf schauen und das ein bisschen fördern oder unterstützen, aber vielleicht an anderer Stelle zu gegebener Zeit.
0: Das klingt ja ganz verheißungsvoll. Also da hast du vielleicht auch Pläne, mit der Sprache noch was zu machen. Wir lassen das mal so stehen, gehen an deine nächste Lebensstation. Das war das Studium in Dresden. Du hast dort an der Musikhochschule Gesang studiert und bist relativ bald dann schon zum Dresdner Kammerchor gekommen. Darf man denn das als Solistin?
1: Nein, ich glaube, das darf man nicht. Ich habe das, glaube ich, auch heimlich gemacht, also schöne Grüße. Nein, mir hat das einfach total gefehlt, vor allem mit anderen Musik zu machen. Ich fand es sehr so selbstfokussiert, dieses Studium am Anfang, aber bin dann nach ein paar Monaten auch direkt auf den Dresdner Kammerchor zugekommen, weil ich gehört habe, dass dort alle so glücklich sind und dass man dort so schöne Literatur singen kann. Und ich kannte tatsächlich überhaupt nicht viel im Bereich der alten Musik. Und das war vielleicht auch eine Chance. Und ich habe auch gehört, man kann sich dort ein Taschengeld verdienen. Das ist natürlich auch spannend als Studentin. Ich muss da nicht kellnern gehen, sondern ich kann singen. Und dann habe ich das probiert und war gleich sehr freundlich aufgenommen und bin natürlich sehr glücklich, dass dieser Weg so begonnen hat, ja.
0: Wir kommen gleich noch länger natürlich auf den Dresdner Kammerchor zu sprechen, aber ich möchte gerne noch mal zurück an die Hochschule springen. Wer hat dich dort am meisten künstlerisch beeinflusst?
1: Ja, es ist eigentlich ein Zusammenschluss aus vielen Menschen, die ja sehr interessant sind und die natürlich auch an mich geglaubt haben. Das spielt immer eine Rolle, auch in der frühkindlichen Prägung braucht man jemanden, der ganz fest an einen glaubt. Und so war das in der Hochschule auch. Natürlich allen voran mit meiner Professorin Hendrike Wangemann, der ich sehr dankbar bin, dass sie mich erstmal auf technisch sehr gesunde Füße gestellt hat, von denen ich jeden Tag profitiere, ob ich gesund oder krank bin. Und dann natürlich mit diesem Wahnsinnsaustausch mit Rademann schon eigentlich gleich von der ersten Stunde an. Ich nenne auch Olaf Beer, Christine Hesse, Britta Schwarz, Ludger Remy. Also die Liste ist lang. Wir hatten und haben einfach sehr, sehr interessante Persönlichkeiten, Musikerpersönlichkeiten an dieser Hochschule gehabt.
0: Dresdner Kammerchor, das war also ein ganz wichtiger Punkt in deinem Leben oder ist es eigentlich immer noch wahrscheinlich. Und das war gerade die Zeit, als Hans-Christoph Rademann dort angefangen hat, diese Gesamtaufnahme aller Werke von Heinrich Schütz vorzunehmen. Also ein verrücktes Unterfangen, was auch ein bisschen länger als 10 Jahre dann im Endeffekt gedauert hat. Warst du da von Anfang an dabei oder bist du mittendrin eingestiegen?
1: Ich bin mittendrin eingestiegen und ich war natürlich immer neugierig. Ich hatte das immer gehört, dass es eine kleine, erlesene Gruppe gibt von Sängern und Sängerinnen, die da mitmachen dürfen. Und die haben sich dann immer in der Kirche getroffen, im Sommer auch meistens, und dann so schöne Aufnahmetage gehabt. Da war ich manchmal ein bisschen neidisch. Und ich glaube, ich bin irgendwann einfach mal eingesprungen für dieses kleine Projekt und durfte so bleiben. Und dann kam eins zum anderen. Vielleicht wurde auch gemerkt, dass ich hier und da solistisch auch vielleicht Lust habe, auch eine Idee zu verkörpern. Und dann nahmen die Dinge so ihren Lauf.
0: Das hieß, du hast erst im Chor mitgesungen und wurdest dann immer mehr auch solistisch eingesetzt? Oder wie hat das funktioniert?
1: Ja, der große Vorteil war ja, wir hatten so großartige Solisten und Solistinnen an unserer Seite, die dann immer für diese Projekte kamen, wie Dorothee Mielz oder Georg Poplutz. Und also auch da ist die Liste wieder lang. Und ich stand immer voller Ehrfurcht neben denen und habe mir angehört, wie machen die das eigentlich mit dem Text? Wie können die so exzellent Text und Musik verknüpfen? Und habe eine ganze Weile zugehört und habe davon super viel gelernt. Und dann bin ich sozusagen immer so an deren Seite nach und nach gerutscht und durfte dann mal zweiten Sopran singen. Manchmal haben wir auch getauscht, da durfte ich mal ersten Sopran singen. Oder es gab ja Stücke mit ganz vielen unterschiedlichen Besetzungen. Dann durfte ich auch mal ein Solostück singen, damit es eben farbiger wurde. Und so hatte ich auch die Möglichkeit, mich auszuprobieren und mich immer ein Stückchen weiter nach vorne zu wagen, weil es wieder jemanden gab, der an mich geglaubt hat.
0: Wir hören an dieser Stelle mal dich solistisch, und zwar in dieser Schützaufnahme unter Leitung von Hans-Christoph Rademann. Rausgesucht habe ich ein Stück aus den Symphonie Sacre, zweiter Teil. Ich werde nicht sterben. Isabel Schigetanz singt.

0: Das war aus den Symphonien Sacre von Heinrich Schütz, Ich werde nicht sterben, mit Isabel Schigetanz und einem kleinen Instrumentalensemble unter Leitung von Hans-Christoph Rademann. Ja, Isabel Schigetanz hier bei mir im Gespräch. Die Frage ist natürlich, was kann man von Schütz besonders lernen? Was ist das Besondere an Schütz, was gerade auch für andere Komponisten und fürs Singen allgemein gut ist?
1: Vielleicht ist es ganz interessant, nochmal zurück zum Studium zu gehen. Man wird ja als Einzelstimme ausgebildet. Und gerade als Sopranstimme ist man immer die Melodie. Wirklich eigentlich immer. Und man schwebt auch immer irgendwie so ein bisschen über den anderen und über den Dingen. Und man kennt meistens auch nur seine Melodie. Und was Heinrich Schütz zeigt, ist, dass man sich immer in der Harmonie zurechtfinden muss und dass man immer Teil des ganzen Klangkörpers ist. Es ist teilweise so groß, auch in den kleineren Sachen. Man ist immer Teil der Harmonie, um zu verstehen, auch tonal natürlich, aber vor allem auch textlich, wo die Reise hingeht. Mhm. Und dieser enge Bezug zum Wort, da bin ich ja nicht die Erste und Einzige, die das sagt, und es ist mir trotzdem wichtig, ist faszinierend. Und wenn man sozusagen die Augen zumacht und darüber hinweggeht, macht man, glaube ich, echt alles falsch. Man muss sich zwingen, dahin zu gucken. Und dann ist es natürlich eine harte Schule, damit man so leidenschaftlich am Text auch ist. Aber es bringt was und es ist ein Mehrwert fürs ganze Sängerleben.
0: Dieses nah am Wort komponieren, das ist ja das, was bei Schütz immer so wahnsinnig faszinierend ist. Ist das nicht auch wahnsinnig anstrengend? Ja, also, dass man irgendwie immer wieder drauf schauen muss, was ist das, wo kommt der Text her, aus welcher Bibelstelle, meistens ist es ja biblisch. Was ist das für ein Kontext? Also ich stelle mir das auch sehr schwer vor, da irgendwie immer klarzukommen.
1: Ja, ich frage mich das manchmal, warum berühren uns diese Texte, die so alt sind, vor allem auch manchmal so vielleicht ein Stück weit verstaubt auch wirken. Warum ist es so, dass uns das immer wieder mitten ins Herz geht? Oder was wollen wir auch von den Texten, wenn wir uns immer wieder dafür entscheiden, sie zu singen? Ich glaube, die Antwort liegt vielleicht auch ein Stück weit dann in meiner Solo-CD Seelentrost. Diese Musik und diese Texte vor allem versprechen zu 100% Trost. Und deswegen entscheide ich mich immer wieder dafür.
0: Wir hören gleich nochmal etwas von Heinrich Schütz aus dieser Gesamtaufnahme, jetzt unter Leitung von Ludger Remy, der ja die kleinen geistlichen Konzerte in dieser Serie eingespielt hat. Und da habe ich jetzt ausgesucht ein Duett, Wann unsere Augen schlafen ein, aus dem zweiten Teil der kleinen geistlichen Konzerte von Schütz, Isabel Schigetanz gemeinsam mit Felix Schwantke.

0: Das war das geistliche Konzert, Wann unsere Augen schlafen ein, aus den kleinen geistlichen Konzerten von Heinrich Schütz mit Isabel Schicketanz, die bei mir heute hier zu Gast ist, und Felix Schwantke. Die Leitung in dieser Aufnahme von 2018 hatte Ludger Remy. Hans-Christoph Rademann, Stichwort, den hast du ja schon erwähnt als einen ganz wichtigen Mentor. Und diese Zusammenarbeit mit ihm ging auch weiter über diese Schütz-Produktion hinaus. Und so langsam ging es dann zu Johann Sebastian Bach über. Hans-Christoph Rademann ist ja seit 2013 Leiter der Bach-Akademie in Stuttgart und hat dort ganz schön viel umgekrempelt und eben auch eine Gesamteinspielung des ersten Kantatenjahrgangs initiiert. Inzwischen ist die abgeschlossen, jetzt geht es mit dem dritten Jahrgang weiter, also es geht wirklich Schlag auf Schlag dort. Meine Frage an dich, hat denn das, was du bei Schütz da unter Rademann gelernt hast, wirklich dann auch Auswirkungen auf deinen Bachgesang gehabt? Musikalisch ist es ja ganz anders.
1: Ja, musikalisch ist es anders. Der Text ist natürlich genauso wichtig. Und deswegen bin ich auch so dankbar, in so einer Gesamteinspielung dabei zu sein. Ebenso wie zum Beispiel auch bei der Nederlandse Bach-Vereinigung. Da bin ich ja auch Teil dieser Olaf-Bach-Aufnahme. Und man kann so an verschiedene Orte ein Stück weit seiner Seele mitbringen, seine Seele einfließen lassen in den Klangkörper. Mit seiner eigenen Textbehandlung wieder eine neue Interpretation schaffen, gemeinsam mit so tollen MusikerInnen und so einem tollen Leiter, der eben auch genauso bedingungslos wie man selbst auf den Inhalt achtet. Das ist ein sehr großes Geschenk.
0: Vielleicht kannst du noch ein bisschen was über Hans-Christoph Rademann erzählen, weil er gerade auch sehr präsent ist mit dieser Bach-Gesamtaufnahme. Also es ist ja auch mutig, so etwas neu zu machen, nachdem es schon so viele Gesamtaufnahmen gibt oder relativ viele. Was würdest du sagen, ist das Besondere oder auch ein Alleinstellungsmerkmal dieser Aufnahme mit der Gechinger Kantorei jetzt unter Hans-Christoph Rademann?
1: Für mich ist die Musik mit Rademann in Stuttgart sehr lutherisch. Also das ist wirklich im besten Sinne positiv gemeint, wie ich das sage. Für mich ist das eine Musik, die ist hingestellt und die kommt so aus der theologischen Betrachtung. Das finde ich sehr inspirierend an ihm. Das ist eben etwas so, wie ich gar nicht aufgewachsen bin. Ich kannte das alles gar nicht und ich bin dadurch auch so da hineingewachsen. Wenn ich zu einem Gesprächskonzert dort eingeladen bin, dann höre ich so neugierig zu und ich bin natürlich auch in jeder Probe immer sehr neugierig, wie sieht er das wohl mit seinem theologischen Hintergrund und ordnet es ein.
0: Darf ich fragen, wie ist das mit dir mit dem lutherischen Hintergrund? Gibt es da auch einen oder ist der vor allem dann durch die Musik gekommen?
1: Der ist tatsächlich durch die Musik gekommen, ja. Wie gesagt, ich hatte ja auch als Kind so große Berührungspunkte eben mit der geistlichen Musik überhaupt nicht. Aber mich hat das dann im Studium und auch tatsächlich im Dresdner Kammerchor so gepackt, dass ich ja dann irgendwann überlegt habe, wie kann ich wohl meinen Weg auch mit diesen Texten finden, glaube ich eigentlich, habe ich auch überlegt. Das ist natürlich sowas, was man sich das ganze Leben dann auch fragen kann. Ob man immer die gleiche Antwort findet, weiß ich jetzt nicht. Aber es ist ein Weg und ein Prozess. Ja, vor allem durch die Musik hat mich das so bewegt und bewegt es mich jeden Tag, ja.
0: Ich habe ja auch mit Hans-Christoph Rademann schon über dieses Thema gesprochen, was ja immer ein heikles Thema ist bei diesen geistlichen Kantaten Bachs. Kann man die überhaupt glaubwürdig rüberbringen und singen, wenn man selbst sich nicht ganz sicher ist? Wie würdest du zu dieser Frage stehen? Muss man überzeugt diese Sache glauben, die man da singt? Oder ist das in der Musik schon so ausformuliert, dass man es einfach nur absingen muss sozusagen?
1: Also heute früh habe ich gesungen, hört ihr Augen auf zu weinen, denn der Vater lebet noch. Ob ich das jetzt glaube oder nicht, das ist ja auch meine persönliche Sache. Aber ich kann doch trotzdem die Menschen, die kommen und das anhören wollen, dafür begeistern, aufzuhören zu weinen, an das Gute zu glauben. Ich kann doch in dem Moment die Geschichte, die wir verkörpern und erzählen sollen, auf die beste und positivste Weise, auf die tröstlichste, da haben wir es vielleicht wieder, Weise, versuchen, an die Leute zu bringen, an die Seelen zu bringen, dass sie sich wohler fühlen, dass sie wieder mehr ans Leben glauben, wieder mehr an die Mitmenschlichkeit glauben.
0: Schön mit diesem Trostgedanken, den du hier gebracht hast. Ich würde jetzt mal sagen, wir bringen ein bisschen Trost mit Bach, denn ich habe eine Arie ausgesucht, die eigentlich auch da ganz gut passt. Es ist und bleibt der Christen Trost aus der Kantate. Sie werden euch in den Bann tun, Werkverzeichnis 44 von Johann Sebastian Bach. Es singt Isabel Schicketanz. Sie wird begleitet natürlich von der Gechinger Kantorei unter Hans-Christoph Rademann.

0: Es ist und bleibt der Christentrost von Johann Sebastian Bach, sehr tröstlich gesungen von Isabel Schicketanz, begleitet von der Kirchinger Kantorei unter Hans-Christoph Rademann. Und das ist ein Auszug gewesen aus dieser Gesamteinspielung des ersten Kantatenjahrgangs, die in Stuttgart erstellt worden ist in den letzten Jahren. Isabel Schicketanz hier zu Gast im Gewandhausradio, Tea Time Talk. Es gibt ja nicht nur die solistische Isabel Schicketanz, sondern es gibt auch die Ensemblesängerin. Und da habt ihr vor einigen Jahren das Ensemble Elbgut gegründet. Sag doch einmal was über die Besetzung und über die Ziele des Ganzen. Warum ein vierköpfiges oder manchmal auch fünfköpfiges und manchmal auch nur dreiköpfiges Ensemble?
1: Manchmal auch sechsköpfiges Ensemble. Genau, also im Kern sind wir ein Bassbariton, ein Altus und ich als Sopranistin laden uns verschiedene Tenöre ein, die genauso interessiert sind an unserem Herzensprojekt. Genau, manchmal auch eine zweite Sopranistin. Was wir wollen, ist die Musik des 17. und 18. Jahrhunderts transparent zu bekommen in unserer Interpretation, dass unser Fokus wieder ganz nah am Text liegt und dass wir Linien, auch orchesterbegleitet, so durchhörbar machen können, wie es geht. Natürlich hat das Grenzen, ne? Dass wenn man einen großen Chorklang sucht, wird man ihn vermutlich vermissen. Es sei denn, wir haben Posaunen in der Besetzung, dann haben die Leute auch schon gefragt, wo standen denn die anderen Chorsänger? Weil wir natürlich irgendwo auch instrumental denken wollen in diesem Ensemble. Ja, mit solistischen Fähigkeiten in das Ensemble zu gehen und dann in die Harmonien zu legen und mit einer riesengroßen Spielfreude einfach gemeinsam tolle, neue, auch ausgegrabene, interessante Programme in die Kirchen- und Konzertsäle zu bringen.
0: Ausgefallene Programme heißt natürlich viel Arbeit. Nach welchen Prinzipien geht ihr da vor? Ist das vor allem mitteldeutsche Literatur oder ganz allgemein Literatur des 17. Jahrhunderts? Was ist so der Fokus des Ensembles?
1: Es geht um Mitteldeutschland, genau, vorrangig eigentlich. Wir haben ja eine sehr enge Zusammenarbeit zum Beispiel mit der Capella Jenensis aus Thüringen. Die kommen ja auch ständig mit Ideen um die Ecke. Wollen wir nicht in diese und diese Bibliothek in Thüringen mal schauen? Dann sagen wir, na klar, und als nächstes gucken wir in Dresden, natürlich in die SLUB. Was haben wir für große, große Schätze und für viel Literatur, die wir alle noch gar nicht ermessen können?
0: Also da ist auch noch einiges zu erwarten, aber einiges ist ja auch schon erschienen. Und ihr habt auch mit verschiedenen anderen Ensembles ja zusammengearbeitet, zum Beispiel mit der Wunderkammer, mit diesem Ensemble aus Berlin. Da gab es die Johannespassion in der Fassung von 1725, gleich mit einem großen Preis bedacht, mit dem Opus. Klassik. Und dann dieses Projekt, das ihr Parnassblumen genannt habt. Das ist wieder wirklich eine ganz besondere Ausgrabung. Vielleicht kannst du da ein bisschen was dazu sagen. Gedichte von Gertraud Möller, komponiert von Johann Sebastiani. Beides Namen, die man nicht so in der ersten Reihe kennt. Wie seid ihr drauf gekommen und was ist das?
1: Also wir haben das nicht Parnassblumen genannt, sondern der Band heißt Parnassblumen, liegt in Uppsala und zwar war der sozusagen so ein bisschen versteckt an einem anderen Band hinten dran und der Scan war nicht vollständig und dann haben wir das irgendwann festgestellt und zwar ist die Mira Lange von Wunderkammer auf uns zugekommen, dass es mit Hilfe des Kulturforums Östliches Europa heißt das unter Klaus Harrer, die hatten diese Idee, diese Musik zu fördern und diesen Band mal durchzuschauen. Das haben wir dann auch gemacht, sind 120 Stücke, so ein bisschen im Kartoffeldruck-Style. Man kann die Texte irgendwie nur mehr schlecht als recht lesen und man muss sich immer vorstellen, wie könnte die Musik wohl klingen? Ist das jetzt ein starkes Lied oder ist es jetzt etwas, was vielleicht dann doch eher im Äther verschwinden könnte? Und dann haben wir uns diese Mühe gemacht und haben 120 Stücke gelesen, obwohl wir das kaum lesen konnten. Also so wie man das eben bei so einer Entdeckungstour macht und hofft am Ende, wenn es dann ediert ist. Da haben wir eben großes Glück, dass wir auch innerhalb des Ensembles eben unseren Altus haben, der sich mit einer Akribie daran setzt und das wirklich im Zug oder zu Hause oder wo auch immer wirklich gerne macht. Und wir treffen uns dann. Und dann spüren wir das erste Mal durch und sagen, wow, was ist das? Das ist ein Schatz. Und so sind diese Parnassblumen auch entstanden. Das ist wie so eine Pralinenpackung für mich. Es lohnt sich wirklich mal reinzuhören.
0: Ja, und das machen wir jetzt auch. Wir hören uns zwei Stücke aus den Parnassblumen an, jeweils mit Texten von Gertraud Möller und vertont von Johann Sebastiani. Und zwar zunächst ein Solostück, Stolzer, du siehst mich an, mit Isabel Schicketanz. Und dann ein Ensemblegesang, Stellt nur das Trauern ein. Da hören Sie dann das Ensemble Elbgut. Es begleitet jeweils das Ensemble Wunderkammer.

0: Das waren zwei Gesänge aus der Sammlung Parnassblumen, vertont von Johann Sebastiani und gedichtet von Gertraud Möller, die in Königsberg vor allem gelebt hat und dort in dem Dichterkreis um Heinrich Albert und Simon Dach sehr vertraut war und dadurch auch mit Johann Sebastiani zusammengekommen ist. Isabel, ich möchte nochmal auf Gertrud Möller zurückkommen, da sie doch heute fast komplett vergessen ist, zumindest bevor eure CD erschienen ist. Was ist das Besondere an dieser Dichterin?
1: Das Besondere an ihr ist, dass sie, glaube ich, hochklug war. Sie war so schlau in ihrer großen Frömmigkeit und natürlich, wie das auch damals eben war, dass die Frau eine so bestimmte Stellung eben hatte, die wir uns jetzt überhaupt nicht mehr vorstellen können, war sie natürlich trotzdem schon zu Lebzeiten sehr angesehen. Aber sie war eben in dieser Frömmigkeit, die sie hatte, unfassbar scharfzüngig. Und das war sie nur, weil sie so viel gelesen hat und weil sie so klug war. Und wenn man sich diese Texte eben manchmal anhört, dann kommt man manchmal richtig ins Lachen, weil es so witzig ist, so unterhaltsam. Ja, und das durfte sie. Aber sie kann eben auch einen sehr großen Trost senden, denn sie hatte, glaube ich, 17 Kinder und 11 davon oder 12 sind gestorben. Also wenn jemand weiß, wie man Trost in eine Dichtung packt, dann war das sehr vermutlich Gertraud Müller, ja.
0: Mit Elbgut gab es noch ganz andere Projekte, die wir gar nicht alle aufzählen können. Also ihr habt ja auch so angefangen, eine kleine Serie, ja, es gibt ja mal einen Städtenamen und eine Jahreszahl. Da gab es Leipzig 1723 und Weimar 1755. Einmal ging es um die Bewerbung zum Thomaskantorat und einmal ging es um die Neuformierung der Weimarer Hofkapelle. Plant ihr denn da noch weiteres Interessantes, was man so machen könnte?
1: Ja, wir sind der Ideen nie müde. Also Ideen für weitere Jahreszahlen kombiniert mit Städten gibt es natürlich unzählige. Vielleicht kann man gespannt bleiben, ja.
0: Wir werden da auf jeden Fall ein Auge drauf haben. Und ich würde gerne zum Schluss dieses Gesprächs nochmal zurückkommen auf deine Soloprojekte. Du hattest gerade im letzten Jahr zwei CDs, wenn ich das richtig verfolgt habe, neu rausgebracht. Einmal mit wirklich sehr virtuosen Arien von Karl-Heinrich Graun. Und dann eine CD, die, glaube ich, sehr persönlich war, mit dem Titel Seelentrost. Erzähl uns doch noch mal ein bisschen, was du für den Seelentrost ausgewählt hast an Werken.
1: Es sollte vielleicht wirklich ein bisschen meine persönliche Erklärung an die Ton- wie auch Textsprache von Heinrich Schütz sein und habe überlegt, was kann man denn kombinieren, was liegt vielleicht auch nahe. Ursprünglich war das eigentlich ein Projekt, was fürs Heinrich Schütz Musikfest geplant war und die fanden das super, dass ich mir überlegt hatte, mit den Schülern und dieser einen Schülerin von Sophie Elisabeth vielleicht ein kleines Programm zu machen, ursprünglich eigentlich auch nur für Continuo. Und das hat uns alle tatsächlich so sehr bewegt und auch das Publikum so bewegt, dass ich mir überlegt hatte, vielleicht könnte man doch mal eine richtig schöne Platte daraus machen, wenn man doch noch ein bisschen weiter gefächert auf Johann Theiler geht und diese ganzen Heinrich-Albert-Lieder mit dazu nimmt, wie bunt das sein kann, wie Trost sozusagen aufgefächert werden könnte in groß und in klein. Und dann habe ich mir das überlegt, dass ich gerne Gampen dazu nehmen möchte. Es liegt ja auch nahe. Die Stücke gibt es. Und mein Traum war, eine CD zu machen, die immer gültig ist fürs ganze Leben. Dass, wenn man die einmal hat, dann kann man sich einen Titel wählen, der gerade zum Gemütszustand passt oder zur Lebenssituation, in der man sich gerade befindet. Und man wird vielleicht immer etwas finden unter diesen, ich weiß nicht, 24 Stücken, die da drauf sind, die einen vielleicht jetzt durch diese Situation tragen können.
0: Der Seelentrost, also eine sehr persönliche CD auch mit dieser Botschaft, in allen Lebenssituationen irgendwas zu haben. Hast du Lieblingsstücke da drauf?
1: Ja, mein absolutes Lieblingsstück ist natürlich Eile mich Gott zu erretten von Heinrich Schütz. Das begleitet mich schon seit Jahren und ich glaube, wenn mich jemand fragen würde, was möchtest du heute Nacht singen, wenn ich dich wecke, dann würde ich das sagen.

0: Wir sind jetzt fast am Ende unseres Gesprächs angelangt. Isabel Schicketanz ist bei mir, sie ist Sopranistin und Mitglied im Ensemble Elbgut. Was gibt's denn so an weiteren nahestehenden Plänen bei dir? Ich habe gehört, es gibt eine neue CD, die schon fast fertig ist.
1: So ist es ja. Unsere erste gemeinsame CD-Zusammenarbeit mit dem Ensemble Tiefseits aus Berlin um die Gampengruppe herum. Haben wir ein großes Glück, dass wir Einsicht in ein Dresdner Band bekommen haben über Motetten anonymer Dresdner Komponisten über Advents- und Weihnachtsmusik. Und warum soll es immer das sein, was man schon kennt? Natürlich auch Vom Himmel hoch und In Dulce Jubilo wird dabei sein, das kann ich schon mal versprechen. Aber es sind unheimlich interessante Motetten und wir haben uns eben mit diesen Gampenklängen zusammengetan, weil wir uns wieder verbinden wollten in der Harmonie. Und ja, das wird vielleicht ein schönes Weihnachtsgeschenk unterm Weihnachtsbaum für dieses Jahr.
0: Ja, vielen Dank, Isabel, für dieses schöne Gespräch. Alles Gute für die weitere Arbeit. Und ja, vielleicht auf bald mal wieder.
1: Ganz lieben Dank für die Einladung.
0: Und am Schluss hören wir jetzt nochmal einen Auszug aus dieser CD Seelentrost, und zwar das geistliche Konzert Gott hilf mir, denn das Wasser geht mir bis an die Seele von Johann Theile mit Isabel Schicketanz als Sopranistin, und sie wird begleitet von einem Instrumentalensemble, unter anderem mit Miriam Luise Münzel, Alma Stolte und Tilman Steinhöfel. Mein Name ist Bernhard Schrammeck, ich bedanke mich ganz herzlich fürs Zuhören, machen Sie es gut, tschüss.

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1: Und zu Hoffmeisters Choice begrüßt sie Martin Hoffmeister. Dieses Format läuft alternativ zur Sendung Neue CDs und nimmt Referenzeinspielungen aus 8 Jahrzehnten Schallplattenhistorie in den Blick. Die Ausgabe heute ganz im Zeichen filigraner, introspektiver, entgrenzter Klänge, die eine Aura höherer Zeitlosigkeit generieren.

Eine Toccata von Johann Hieronymus Kapsberger, gegeben vom norwegischen Lautenisten Rolf Lieslewand. Musik, die die Kategorien Raum und Zeit neu definiert, die offen stimmt für Nuancen und Klangfarben, die den Hörer im besten Sinne entführt, ohne sich aufzudrängen. Eine Hommage an Licht, Schatten und Zwischentöne, wie sie nur in der italienischen Renaissance im italienischen Barock erwachsen konnten. Rolf Lieslewands Album Libro Primo, eine deutliche Empfehlung. Wir bleiben im italienischen Frühbarock mit einer Toccata von Girolamo Frescobaldi, einer Aufnahme mit Shani Di Luca.

Shani Di Luca, die französische Pianistin sri-lankischer Provenienz, eine Musikerin, vertraut ebenso mit westlichen wie orientalischen Klangkulturen. Ihre Alben weisen ihr weites Repertoirespektrum und ihre originären programmatischen Ansätze aus. Die CD Renaissance etwa amalgamiert Werke von Renaissance- und Barockmeistern wie Eccles, Dowland, Palestrina, Monteverdi, Händel, Purcell, Corelli und Scarlatti. Überzeugender, konsistenter und klangsinnlicher lassen sich die Ideen dieser Meister kaum abbilden. Idealtypisch und in der angemessenen tiefen Dimension gelesen von Di Luca auch die soeben vernommene Toccata von Girolamo Frescobaldi, einem der bedeutendsten Tastenvirtuosen der Epoche in Italien. Hofmeisters Choice im Folgenden mit der Chacona A-Dur von Johann Heinrich Schmelzer.

0: Johann Heinrich Schmelzer, die Chacona Adur in der Lesart von Gunnar Letzbor und dem Ensemble Ars Antiqua Austria. Der Österreicher Schmelzer zählte nicht nur zu den legendären Geigenvirtuosen der Zeit, sondern hatte als Komponist am Habsburger Hof wesentlichen Einfluss auf die Entwicklung von Sonate und Suite. Sein berühmtester Schüler, Heinrich Ignaz Franz Bieber. Schmelzers Musik lädt zu Einkehr, Innehalten und Kontemplation ein. Klänge jenseits von Redundanz und aufgeregter Wolte.
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Zueignung. Das Lied aus dem Zyklus 8 Gedichte aus Letzte Blätter zählt gewiss zu den bekanntesten Vokalschöpfungen von Richard Strauss. Bella Figura macht das Werk auch in der Fassung für Violine und Orchester. Wir hörten Arabella Steinbacher begleitet vom WDR-Sinfonieorchester unter Lawrence Foster. Auf dem stimmigen Album Aber der Richtige zu finden, ausschließlich Werke von Richard Strauss, darunter das selten aufgeführte Violinkonzert D-Moll Opus 8, einige Liedtranskriptionen und beispielsweise eine Bearbeitung einer Nummer aus den 5 Klavierstücken Opus 3. Arabella Steinbacher, das WDR-Sinfonieorchester und Lawrence Foster mit dem kleinen Scherzino Opus 3 Nummer 4.

Kleines Scherzino, Opus 3, Nummer 4 von Richard Strauss. Arabella Steinbacher wurde begleitet vom WDR-Sinfonieorchester unter Lawrence Foster. Das hörenswerte Strauss-Album von Steinbacher ist überschrieben, aber der richtige. Hofmeisters Choice, auf der Agenda Kammermusik. Zu den erkenntniszeitigenden Zyklen für die Paarung Violine und Klavier zählt fraglos der Ludwig van Beethovens, der entlang von 10 Sonaten, entstanden zwischen 1797 und 1812, nicht zuletzt Aufschluss gibt über die kompositorischen Metamorphosen des Meisters. Clara Jumi Kang, Violine, und Sohnwook Kim, Klavier, mit dem ersten Satz Allegro aus der Sonate Nummer 5 F-Dur, Opus 24.

Allegro, der erste Satz aus der Violinsonate Nummer 5 F-Dur, Opus 24 von Ludwig van Beethoven. Clara Jumi Kang und Sunwoo Kim mit subtilem Interplay, nuancierter Klanggebung und ordnendem Blick auf die Faktur des anspruchsvollen Werkes. Sämtliche Violinsonaten Beethovens in dieser Besetzung erschienen beim Leipziger Label Accentus Music. Buenos Aires, so überschrieb Gitarrist Dominic Miller eine Nummer seines Soloalbums First Touch.

Auprès du feu, l'enfer, l'amour, ein höfisches Liebeslied von Marc-Antoine Charpentier. Wir hörten Mezzosopranistin Léa Descendré und Lautenist Thomas Damphore, ein Paar, das in den zurückliegenden Jahren mit ausgefallenen Konzepten und Konzertprogrammen die europäische alte Musikszene in bemerkenswerter Weise zu bereichern wusste. Sie empfangen Hofmeisters Choice mit zeitlosen Referenzeinspielungen. Mit Venice hat die russische Cellistin Anastasia Kubekina ein hochintelligentes Konzeptalbum vorgelegt mit Werken, die von der Lagunenstadt entweder inspiriert oder vor Ort komponiert wurden. Dabei Werke unter anderem von Monteverdi, Britten und Fauré, wie von Strozzi, Rota oder Antonio Vivaldi. Das Cellokonzert D-Moll, Riumverzeichnis 405 von letzterem, hier in der Einspielung mit Kubekina an der Seite des Kammerorchester Basel.

0: Anastasia Kubekina, die Solistin im Cellokonzert D-Moll, Riumverzeichnis 405 von Antonio Vivaldi. Sie wurde begleitet vom Kammerorchester Basel. Bezeichnend die hohen Energiewerte der Einspielung, die kraftvoll changierende Dynamik und Kubekinas Sinn für die Vielfalt der Klangfarben.
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0: Orazio Micchi, der Meister des Frühbarock, fungierte als Harfenist und Komponist und hinterließ ein mehr als überschaubares Werk. Dazu zählen aparte Lieder wie das folgende: Più non armi la mia lira. Tenor Riccardo Pisani, begleitet vom Harfenensemble La Smisuranza.

Hofmeisters Choice, Jordi Savall und das von ihm ins Leben gerufene Ensemble Le Concert des Nations mit der Sarabande La Marquise.

0: farbenprächtig in Szene gesetzt, das Prelude aus der Suite Bergamasque von Claude Debussy in der Bearbeitung für Orchester von Gustave Cloez. June Merkel leitete das Orchestre National de Lyon. Und soweit dann auch Hofmeisters Choice, die Sendung nachzuhören unter gewandhausradio.de in unserer Mediathek. Mit Dank für Ihr Interesse verabschiedet sich Martin Hofmeister.
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Erik Satie, die Gymnopédie Nummer 3, arrangiert für Trompete und Ensemble. Alison Balsam wurde begleitet vom Guy Barker Orchestra. Zu finden das Ganze auf Balsams Album Paris aus dem Jahr 2014. Weiter mit Johann Sebastian Bach und einer Pianistenlegende. Arturo Benedetti Michelangeli bezeichnete ihn als, Zitat, einzigen anderen Pianisten. Die Rede ist von Sergio Fiorentino. Hier seine Lesart der Allemande aus der französischen Suite Nummer 5 G-Dur, Werkeverzeichnis 816 von Johann Sebastian Bach, aufgenommen 1996 in Berlin.

tiefgründig, bar jeder Effekttascherei konsistent. Die Bach-Exegesen des italienischen Pianisten Sergio Fiorentino. Er starb 1998 und bereits ein Vierteljahrhundert nach seinem Tod beginnt sein Name völlig unangemessenerweise zu verblassen. Eine 26-CD-Box des Labels Brilliant Classics ist dem diskografischen Vermächtnis Fiorentinos gewidmet. Ein Fest der Pianokultur.

0: Der Gang zum Liebchen, Opus 48.1, von Johannes Brahms bearbeitet dieses Volkslied. Sopranistin Eva Hoffmann begleitet von Edward Rushton.
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0: Nach Frankreich, Mon cœur s'ouvre à ta voix. Die Arie aus Camille Saint-Saëns Oper Samson et Dalila, im Folgenden in einer Bearbeitung für Violine und Orchester. Bomsori Kim wird begleitet von der NFM Wroclaw Philharmonic unter Giancarlo Guerrero.

Violinistin Bomsuri Kim und die NFM Wroclaw Philharmonic unter Giancarlo Guerrero mit einer Arie aus der Oper Samson et Dalila von Camille Saint-Saëns. Mon cœur s'ouvre à ta voix. Die Bearbeitung besorgte Michael Roth. 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Bisweilen reichen gut 3 Minuten Musik, um Hörerinnen und Hörer in andere Welten zu versetzen. Dazu gehört fraglos Claudio Monteverdis Si dolce el tormento. Während seiner Zeit als Kapellmeister in Venedig, San Marco, schuf der Italiener nicht nur Kirchenmusik, Opern, Madrigale und Balli, sondern auch hochexpressive weltliche Sologesänge wie diesen. Marco Bisli und das Ensemble Accordone.

Entrückte Klänge, gerahmt von Vogelgesang bei Gewandhausradio mit dem Harfenduo Mara Galassi und Gabriella Bosio. Wir hörten ein Prälude von Philippe Jacques Meyer, was uns führt zu einer Mazurka des polnischen Komponisten Michal Bergson. Der entstammt einer bedeutenden jüdischen Warschauer Familie, studierte in Dessau und Berlin und verbrachte einen Großteil seines Lebens in Paris, London und Genf. Unter seinen 7 Kindern auch der Philosoph und Literaturnobelpreisträger Henri Bergson. Jonathan Plowright mit der Mazurka Nummer 4 Opus 1 von Michal Bergson, eingespielt für das polnische Label Dux.

0: Mazurka Opus 4 Nummer 1. Jonathan Plowright mit dieser Piece von Michael Bergson.
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0: Weiter mit einem nur allzu selten aufgeführten Werk von Felix Mendelssohn-Bartholdy. Serenade und Allegro Giocoso H-Moll Opus 43. Und einmal mehr war es der britische Pianist Stephen Huff, der mit seiner Einspielung auch diese Preziose wieder auf die Agenda setzte. Lawrence Foster dirigiert das City of Birmingham Symphony Orchestra.

Stephen Huff, der Solist in Serenade und Allegro Giocoso H-Moll Opus 43 von Felix Mendelssohn Bartholdy. Lawrence Foster am Pult des City of Birmingham Symphony Orchestra.

Ende Mai 1975. Arthur Rubinstein gibt sein letztes Konzert in Polen. In der Philharmonie Lodz auf dem Programm stand unter anderem Frédéric Chopins F-Moll-Konzert Opus 21. An der Seite von Rubinstein das Sinfonieorchester der Philharmonie Lodz unter Henryk Cisch. Der Mitschnitt erschien beim Label des Chopin-Institutes Warschau. Gewandhausradio, die Sendung heute im Zeichen stilbildender Pianistenlegenden. Was uns führt zu Gesa Ander. Der Schweizer ungarischer Provenienz ließ sich nach dem Zweiten Weltkrieg dauerhaft in Zürich nieder. Seine 35-jährige Karriere führte ihn nicht nur in die bedeutenden Konzertsäle rund um den Globus, sondern beispielsweise auch über 20 Jahre hinweg zu den Salzburger Festspielen und den internationalen Musikfestwochen Luzern. Anders stilbildende Pianistik war stets gekennzeichnet durch Texttreue, allerdings ohne die Idee, die Kategorie der Nachschöpfung aus dem Auge zu verlieren. Ander intendierte, intellektuelle Durchdringung und spirituelle Potenziale zu versöhnen, was auch bedeutet, die Balance zwischen Kontrolle und Spontaneität herzustellen. Wie er selbst bemerkte, habe er vor diesem Hintergrund das meiste in Konzerten von Wilhelm Furtwängler gelernt. Hören wir Ander in einem Mono-Live-Mitschnitt von den Internationalen Musikfestwochen Luzern aus dem Jahre 1963 mit dem Klavierkonzert Nummer 1 D-Moll Opus 15 von Johannes Brahms. Bemerkenswert, wie Solist und Dirigent Karl Böhm hier symphonische Kraft und den physisch aufreibenden Klavierpart dialogisch subtil gestalten, wie sie gleichzeitig Intensität und Transparenz balancieren. Gesa Ander und Karl Böhm am Pult des Philharmonia Orchestra 1963 live in Luzern.

Johannes Brahms, das Klavierkonzert Nummer 1 D-Moll Opus 15, gegeben von Gesa Ander an der Seite des Philharmonia Orchestra unter Karl Böhm. Ein Live-Mitschnitt des Schweizerischen Radios aus dem Jahr 1963 von den Internationalen Musikfestwochen Luzern. Gewandhausradio, heute mit historischen Live-Aufnahmen der Pianisten Arthur Rubinstein, Gesa Ander und Friedrich Gulder. Letzterer, der Wiener, Exzentriker und bisweilen auch Enfant terrible, pflegte, ja zelebrierte das Unkonventionelle, kümmerte sich kaum um die Usancen des Konzertbetriebs. Experimentelle Konzertformate oder Ausflüge in den Jazz unterstrichen seine Nähe zum Nonkonformen, was Gulder künstlerisch gesehen allerdings niemals ins Abseitige führte. Im Gegenteil, seine Pianistik blieb bis zuletzt State of the Art. Forcierte Motorik, höchste Transparenzwerte und die bis zur Abstraktion getriebene, glasklare, diamantene Strahlkraft des Anschlags. Denken wir etwa an seine Einspielungen von Bachs Das wohltemperierte Klavier, den Beethoven-Sonaten oder Mozart-Klavierkonzerten. Er selten zu finden in Gulders opulenter Diskografie Aufnahmen mit Werken Robert Schumanns. Umso bedeutungsvoller der Live-Mitschnitt aus dem Wiener Konzerthaus von 1956. Da spielte er, damals 26-jährig, Schumanns Konzert A-Moll Opus 54 an der Seite der Wiener Symphoniker unter Josef Keilbert. Was für eine seltene Paarung. Und schnell wird deutlich, dass Gulder das Werk zu entschlacken, zu deromantisieren sucht. Robert Schumann, Klavierkonzert A-Moll Opus 54. Die Satzüberschriften Allegro affettuoso, Intermezzo, Andantino grazioso und Allegro vivace.

Gewandhausradio, wir brachten das Klavierkonzert A-Moll Opus 54 von Robert Schumann. Solist Friedrich Gulda wurde in diesem Live-Mitschnitt aus dem Wiener Konzerthaus aus dem Jahr 1956 begleitet von den Wiener Symphonikern unter Josef Kalbert. Ja, seine pianistische Werf, seine forcierte, hochenergetische Spielhaltung, an der hat Gulda bis zuletzt festgehalten. Besonders signifikant zeigte sie sich entlang seiner Mozart-Exegesen. Zu den von Gulda meist aufgeführten Werken zählte fraglos Mozarts Konzert Nummer 20 D-Moll Köchelverzeichnis 466. Referenz etwa die Studioaufnahme mit Claudio Abbado und den Wiener Philharmonikern. Fast noch ungestümer, zugespitzter agierte Gulda bei folgender Live-Aufnahme aus dem Münchner Gasteig vom Flügel die Münchner Philharmoniker dirigierend. Im Juli 1986 ging das Konzert während des Münchner Klaviersommers über die Bühne. Friedrich Gulda und die Münchner Philharmoniker mit dem Klavierkonzert Nummer 20 D-Moll Köchelverzeichnis 466 von Wolfgang Amadeus Mozart. Die Sätze Allegro, Romanze, Allegro assai.

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Mit diesem Live-Mitschnitt aus dem Münchner Gasteig, aufgezeichnet beim Münchner Klaviersommer im Sommer 1986, ging diese Konzertsendung zu Ende. Wir brachten Aufnahmen mit den Pianisten Arthur Rubinstein, Gesa Ander und Friedrich Gulda. Zuletzt hörten wir Gulda, flankiert von den Münchner Philharmonikern, mit dem Konzert Nummer 20 D-Moll, Köchelverzeichnis 466 von Wolfgang Amadeus Mozart. Mit Dank für Ihr Interesse wünscht Ihnen Martin Hofmeister einen angenehmen Abend.

0: Moritz Moszkowskis Orchestersuite F-Dur Opus 39, die Variation 3, überschrieben Allegro con Spirito. Ian Hobson stand in dieser Aufnahme am Pult der Sinfonia Varsovia.
1: Hélène de Montgeroux, die französische Pianistin und Komponistin, sie war die erste Professorin des Conservatoire de Paris bei dessen Neugründung im Jahr 1795. Bereits die jugendliche Aristokratin verkehrte in den Pariser Salons und ließ die Gesellschaft an ihren Klavierkünsten teilhaben. Zu den Werken der Montgeroux zählten unter anderem mehrere Dutzend Etüden. Die britische Pianistin Claire Hammond hier mit der Etüde Nummer 55 F-Moll.

0: Claire Hammond spielte die Etüde Nummer 55 in F-Moll von Hélène de Montgeroux. Die französische Komponistin ist hierzulande noch weitgehend unbekannt. Umso höher einzuschätzen das Engagement von Claire Hammond, dass sie uns diesen aparten Etüdenkosmos zugänglich gemacht hat.
1: Gewandhausradio, das Leipziger Vokalensemble Ammerkord, steht seit jeher für ein eminentes Repertoirespektrum, das Werke sämtlicher Epochen zwischen Mittelalter und 21. Jahrhundert umfasst. Und die stilistische Vielfalt der Sänger lässt ebenfalls Ausflüge zu in die Popularmusik und die Welt des Volksliedes.
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0: Ich ging durch einen grasgrünen Wald, das Ensemble Ammerkord mit diesem Volkslied, dessen Entstehung bis ins späte 16. Jahrhundert zurückreicht.
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2: Weiter geht es mit Musik von Claude Debussy. Der zweite Satz aus dessen Petite Suite ist mit Cortège überschrieben. Die Orchesterfassung besorgte Henri Bussy. June Merkel dirigiert das Orchestre de Lyon.

Cortège, der zweite Satz aus der Petite Suite von Claude Debussy in einer Bearbeitung für Orchester. June Merkel am Pult des Orchestre de Lyon.

0: Johann Sebastian Bach, sei Lob und Preis mit Ehren. Der Schlusschoral aus der Kantate Ihr Menschen rühmet Liebe, Werkeverzeichnis 167. Die Instrumentalfassung, gegeben von Cellist Jojo Ma, begleitet vom Amsterdam Baroque Orchestra unter Ton Koopmann.
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0: Musik aus dem elisabethanischen Zeitalter. William Byrd schrieb diese Pavan in D-Moll. Eine Aufnahme mit Alexandra Sostmann, einer Pianistin, die es unbedingt zu entdecken gilt. Besonders ihre Einspielungen im Zeichen von Renaissance- und Barockwerken haben Referenzstatus.
1: Damit ins 18. Jahrhundert. Als Oboenvirtuose und Komponist wurde Ludwig August Lebrun in ganz Europa gefeiert. Heute stehen seine Konzerte kaum noch auf der Konzerteagenda. Mit seiner Aufnahme an der Seite der Kammerakademie Potsdam hat Albrecht Mayer zumindest Lebruns zweites Konzert in G-Moll wieder auf die Landkarte gesetzt. Daraus der dritte Satz, Rondo Allegro.

Rondo Allegro, der dritte Satz aus dem Oboenkonzert G-Moll von Ludwig August Lebrun. Solist Albrecht Mayer wurde begleitet von der Kammerakademie Potsdam.

0: Ganz in seinem Element das Gewandhausorchester Leipzig unter Ricardo Chailly mit diesem ungarischen Tanz Nummer 3 F-Dur von Johannes Brahms.
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0: Zu den wenigen zeitgenössischen Komponisten mit Affinität zur alten Musik gehörte fraglos auch der Italiener Bruno Maderna. Besonders seine nuancierten Stil- und geschmackssicheren Transkriptionen von Werken aus der Renaissance weisen seine Expertise aus. Dirigent Dennis Russell Davies und das Orchestra della Svizzera Italiana haben sich auf dem Album Now and Then einigen dieser Renaissance- und Barockpreziosen gewidmet. Hier finden sich Werke von Frescobaldi, Lecrenzi, Gabrieli, Vasena oder Viadana. Von letzterem, von Ludovico Crossi da Viadana, hörten wir La Mantovana.
1: Gewandhausradio, die Klaviersonaten von Joseph Haydn erfreuen sich seit einigen Jahren bei vielen Interpretinnen und Interpreten wieder wachsendem Zuspruch. Eine im besten Sinne energetisch aufgeladene Lesart der Sonate Nummer 31 E-Dur legte der spanische Pianist Josu de Solaun vor. Finale Presto, der dritte Satz.

0: Jusso, Desolaun mit dem dritten Satz, finale Presto aus der Sonate Nummer 31 E-Dur von Joseph Haydn.
1: Bleiben wir in der Wiener Klassik. Oper ohne Worte präsentiert das Zürcher Bläseroktett. Aus Don Giovanni von Wolfgang Amadeus Mozart, das Duett von Don Giovanni und Leporello. E via buffone non mi secca, bearbeitet für Bläseroktett.

0: Das Zürcher Bläseroktett mit einem Ausflug in die große Oper aus Mozarts Don Giovanni gab es das Duett E via buffone non mi seccar hier in einer Instrumentalbearbeitung.
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0: Felix Mendelssohn Bartholdy, seine 12 Streichersinfonien entstanden zwischen 1821 und 23. Im Alter zwischen dem 12. und 14. Lebensjahr also brachte sie der Komponist zu Papier, zur Aufführung gedacht im Hause des Vaters, der zu Privatkonzerten regelmäßig Musiker der Berliner Hofkapelle eingeladen hatte. Wie auch immer, wir hörten die 11. dieser Jugendsinfonien in F-Dur, den zweiten Satz Scherzo Commodo. Niklas Ward leitete das Northern Chamber Orchestra.
1: Johann Nepomuk Hummel. Sein Klaviertrio Nummer 4 in G-Dur, Opus 65, der dritte Satz, Rondo vivace assai scherzando, gegeben vom Trio Parnassus.

0: Das Trio Parnassus bei Gewandhausradio mit dem dritten Satz Rondo Vivace Assai e Scherzando aus dem Klaviertrio G-Dur Opus 65 von Johann Nepomuk Hummel.
1: Wir kommen zu einem Komponisten, der zu den Vergessenen der deutschen Barockszene gehört. Die Rede ist von Joseph Meck. Er war Violinist, Kapellmeister und Komponist in Diensten des Fürstbischofs von Eichstätt. Geiger Sigur Imsen und das Barockensemble des Trondheim-Sinfonieorchesters haben sich Mecks Violinkonzert G-Dur Opus 1 Nummer 9 gewidmet. Hier gibt es daraus den vierten Satz Allegro.

Joseph Mack, das Violinkonzert G-Dur Opus 1 Nummer 9. Das Barockensemble des Trondheim-Sinfonieorchesters spielte den vierten Satz Allegro. Solist der Aufnahme Sigur Imsen.

0: tänzerisch und rhythmisch forciert, Rakaras, Musiker des Ensembles Private Musiker um Gitarrist Pierre Pitzel mit frühbarocker spanischer Musik, deren apartes Kolorit nicht zuletzt der Überlagerung von Kunst und Volksmusik geschuldet ist. Und Rakaras wie diese waren damals auch sehr beliebt, beispielsweise als Intermezzi, als Zwischenaktmusiken bei Theateraufführungen.
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2: Der Morgen, ein fragiles Terrain, insbesondere für den Musikgenuss. Der Brite Edward Elgar hat die Herausforderung angenommen. Hier das Chanson de Matin, Opus 15, Nummer 2, in der Fassung für Streichorchester. Das English Chamber Orchestra musiziert.

Chanson de Martin, Opus 15, Nummer 2. Die Streicherfassung dieses Kleinods von Edward Elgar in einer Einspielung des English Chamber Orchestra.

Aria di Mantova in der Version für Harfe Solo. Giovanna Pessi bei Gewandhausradio mit diesem Werk eines unbekannten Renaissance-Meisters.

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1: Zum Ausklang der Stunde Musik des estnischen Komponisten Veljo Tormes. Er hat unter anderem mehr als 500 Chorkompositionen und Vokalwerke hinterlassen. Ein Werk von ihm hören wir jetzt. How I Can Recognize My Home für zwei Soprane und Klavier.

0: Georg Friedrich Händels Wassermusik, die Suite Nummer 1 F-Dur. John Eliot Gardiner und die English Baroque Soloists mit Bourrée und Hornpipe.
1: Gewandhausradio 1898 führte Jean Sibelius im schwedischen Theater in Helsinki den ersten Teil seiner König-Christian-Suite auf. Er schrieb die Bühnenmusik für das gleichnamige Historienspiel von Adolf Paul. Santu Matthias Ruvali und das Gothenburg Symphony Orchestra mit dem dritten Satz Musette.

0: Lebhaft leicht, so überschrieb Robert Schumann das zweite seiner Fantasiestücke für Klarinette und Klavier, Opus 73. Wir hörten Theo Fouchneret und Florent Pujuela.
1: Der böhmische Kapellmeister und Komponist Georg Anton Bender zählt zu den bemerkenswertesten und einflussreichsten Meistern der Vorklassik. Seit 1750 fungierte er als Hofkapellmeister in Gotha. Hier komponierte er neben Musik für höfische Anlässe, unter anderem für die Hofkirche, fast 4 Jahrgänge Kantaten, Messen und Passionsmusiken. Überhaupt blicken wir auf ein außerordentlich produktives Leben, in dem Bender in beinahe sämtlichen Gattungen Erfolg hatte. Allein 30 Sinfonien und 11 Tastenkonzerte gingen auf sein Konto. Auf der Agenda im Folgenden Benders Klavierkonzert H-Moll. Howard Shelley und die London Mozart Player mit dem Kopfsatz Allegro.

0: Howard Shelley in der Rolle des Solisten und Dirigenten, an seiner Seite die London Mozart Player, hier mit dem ersten Satz Allegro aus dem Klavierkonzert in H-Moll von Georg Anton Bender.
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2: Bleiben wir bei den fabelhaften London Mozart Players. Ignaz Pleyel gehörte zu jenen zahllosen Komponisten, die zu Lebzeiten hoch geschätzt, nach deren Tod zunächst einmal lange in Vergessenheit gerieten. Der österreichisch-französische Komponist und, ja auch, Klavierfabrikant kaprizierte sich in erster Linie auf Instrumentalmusik. Hier ist der Finalsatz Rondo Allegro aus seiner Sinfonie G-Dur Opus 68. Matthias Barmert am Pult der London Mozart Players.

0: Rondo Allegro, der vierte Satz aus Ignaz Pleyels Sinfonie G-Dur Opus 68. Matthias Bamert dirigierte die London Mozart Players.
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0: Airs and Dances, Fancies and Farewells from the Royal Courts of 17th Century England. Ja, was für ein beeindruckend kraftvoller Titel für eine CD. Andrew Lawrence King, Renaissance- und Barockharfenist mit Wohnsitz auf der Kanalinsel Guernsey. Er spielte an der Seite fast sämtlicher alte Musikensembles. Für Tonträger realisierte er unter anderem zahlreiche Soloprojekte wie das eben genannte. Darauf William Byrds, John Dolan's Roland.
1: Gewandhausradio von den britischen Inseln damit nach Norwegen. Edvard Griegs Werke sind in vielen Ausfaltungen eine grandiose Hommage an Traditionen und Landschaften seiner Heimat. Das Iceland Symphony Orchestra unter Petri Zakari mit Griegs norwegischen Tanz Nummer 2.

0: Edvard Grieg, der norwegische Tanz Nummer 2. Petri Sakari dirigierte das Iceland Symphony Orchestra.
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2: Kommen wir zu einer Welterst-Einspielung. Die Rede ist von Franz Anton Hofmeisters Konzert für zwei Hörner und Orchester E-Dur. Eingespielt haben das die Solisten Christoph Ees und Stefan Schottstedt an der Seite des Südwestdeutschen Kammerorchesters Pforzheim unter Johannes Mösus. Hier gibt es Allegro Moderato, den ersten Satz des Konzertes.

Franz Anton Hofmeister, er schrieb 9 Opern, 70 Sinfonien, 42 Streichquartette, Vokalwerke und. Überdies blieb ihm Zeit für zahlreiche Instrumentalkonzerte wie dieses, das Konzert für 2 Hörner und Orchester E-Dur. Wir brachten den Kopfsatz Allegro Moderato. Die Solisten Christoph Ees und Stefan Schottstedt. Johannes Mösus leitete das Südwestdeutsche Kammerorchester Pforzheim.

0: Die Polonaise G-Dur von Karol Kupinski. Eine Aufnahme mit Cyprien Katsaris.
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2: Er begann seine Laufbahn als Sänger, konzentrierte sich allerdings alsbald nach einem rund 8-jährigen Aufenthalt in Neapel ganz aufs Komponieren. Johann Adolf Hasse. Von Italien führte Hasses Weg für weitere rund 3 Jahrzehnte nach Dresden, wo er das Musikleben am sächsischen Hof zur Blüte führte. Hören wir Hasses Sonata A-Dur für Traversflöte und Basso Continuo. Es spielen Lawrence Dean und Mitglieder der Hannoverschen Hofkapelle.

0: Johann Adolf Hasse, die Sonate A-Dur für Traversflöte und Basso Continuo. Lawrence Dean und Mitglieder der Hannoverschen Hofkapelle musizierten.
1: 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Bekannt ist er ja insbesondere für seine Klaviermusik und seine Lieder Gabriel Fauré. Mit seinen sinfonischen Versuchen schien er eher unzufrieden gewesen zu sein, weshalb er die fragmentgebliebenen Werke vernichtete oder nicht zur Veröffentlichung freigab. Die Sinfonie F-Dur Opus 20 stellt den ersten Versuch dar, eine Sinfonie zu Papier zu bringen. Die Sinfonietta Schaffhausen unter Paul Hauck mit dem dritten Satz Gavotte Allegro.

0: Gavotte Allegro, der dritte Satz der Sinfonie in F-Dur Opus 20 von Gabriel Fauré. Paul Hauck dirigierte die Sinfonietta Schaffhausen.
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